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0: Mr. Sexobeat habt ihr gehört hier bei uns auf Neo 1. Das ist der Sonntagmorgen. Guten Morgen zusammen, wir haben 10.
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2: Heute mit der Sarina Welti, grüß euch wohl. Die SCL Tigers holen beim Meister Freiburg einen Punkt. Eine kantonale zu Bern und zwei nationale Abstimmungen sind heute. Und wir haben einen sonnigen Tag bei um die 25 Grad im Nami. Mit einem Punkt von Freiburg zurück ins Emmental. Die SCL Tigers verlieren nächste auswärts Gegenmeister Freiburg-Gotteron nach Verlängerung mit 3-4. Lange waren die Tigers vorne gewesen, nach dem Goal von Jusso Ricola, bis in die 40. Minute hat Langnauer überzeugt, bis sie dann innerhalb dieser Minute zwei Goals bekommen. Ein Problem, das sie kennen, sieht der Can Meyer, der Spieler von der SCL Tigers.
3: Ja, ich habe das Gefühl, es zeigt sich schon die letzten paar Spiele, dass wir einfach so zwischendurch mal wieder so ein bisschen Schwächeanfall haben. Gegen so einen Gegner bricht einem das als Genick. Aber jetzt müssen wir einfach schauen, dass wir jeden Shift fokussiert bleiben und ja, weitermachen.
2: Die SCL Tigers sind aber dran geblieben, so dass es im dritten Drittel und der 3-2 für den Meister ist gestanden. Kurz vor Schluss vom Spiel bricht der Emil Pettersson dann noch zum Ausgleichstreffer, wo die Tigers mit 6 Spielern gespielt haben.
3: Ja, ich habe das Gefühl, es zeigt, dass wir einfach eine gute Mannschaft sind, ein guter Teamgeist und ja, jeder bis am Schluss da glaubt, dass das noch möglich ist. Und dann ja, haben wir es auch gezeigt, dass wir sie gleich noch reinwürgen können.
2: Dank dem Eichenwürgen ist es dort Verlängerung gegangen mit einem besseren Ende für das Heimteam. Freiburg-Gotteron gewinnt gegen Tigers mit 4-3 nach Verlängerung. Damit alles jetzt mit 6 Punkten auf dem 10. Platz. Der ganze Match spricht von Echte. Hört ihr nachher auf neo1.ch. Der 27. September, heute, ist Abstimmungssonntag. Neben den nationalen Vorlagen stimmen auch 9 Kantone über gewisse Vorlagen ab. So entscheidet das Berner Stimmvolk heute über die Bildungsinitiative. Die will, dass die Qualitätsstandard in der Bildung in die Kantonsverfassung kommt. Basel-Stadt stimmt über die Kosten von unbewilligten Demos ab. Die Initianten wetten, dass die Personen, die an unbewilligten Demos sind, die Polizeikosten müssen zahlen. Und in Genf geht es unter anderem um die Initiative für eine kostenlose Verhütung. Der Kanton soll die Kosten für die Verhütung übernehmen. Wir halten euch heute den ganzen Tag über die Abstimmungen auf dem Laufenden. Und dann sind neben den kantonalen Abstimmungen, wie schon angetönt, auch nationale Abstimmungen. Auf Bundesebene kommen heute 2 Vorlagen von der Stimmvolk. Neutralitätsinitiative, die will, dass die Neutralität der Schweiz in die Bundesverfassung geschrieben wird. Dazu sollen Sanktionen gegen andere Länder verboten werden. Und dann entscheidet das Schweizer Stimmvolk über die Ernährungsinitiative, die verlangt, dass die Schweiz sich mehr mit eigenen Produkten ernähren kann. Dafür sollen mehr auf pflanzliche Lebensmittel gesetzt werden. Wir haben euch die beiden nationalen Vorlagen und die im Kanton Bern ausführlich vorgestellt. Hört ihr auch gerne nach auf neo1.ch. Und dann nochmal Sport zuerst schütten. Pflicht erfüllt, die Schweizer Nazi gewinnt in der Nations League Nächte gegen Nordmazedonien auswärts mit 3-0. Sie war klar die Favoritin, auch wenn der Captain Granit Xhaka und der Brel Embolo wegen einem gefälschten Covid-Zertifikat gefällt haben. Der Zeki Amduri ist der Mann vom Match. Zuerst macht er den Pass zum 1-0, wo der Freuler bricht, und er schießt er für die Schweiz noch doppelt. Im anderen Spiel der Schweizer Gruppe spielen Slowenien und Schottland ein 0-0 unentschieden. Und dann nochmal Eishockey. Neben den SCL Tigers waren auch noch andere Matches der National League. Oshawa verliert nach Verlängerung gegen die Lakers mit 4-5. Davos gewinnt daheim gegen Lausanne mit 4-2. Lugano verliert daheim mit 3-5 gegen Ambri. Und die ZSC Lions gewinnen daheim gegen Kloten mit 3-2. Und in der Mai Hockey League waren auch noch 3 regionale Teams im Einsatz gewesen. Hutto gewinnt auswärts gegen Lies mit 6-1. Langenthal verliert daheim gegen Winterthur mit 1-3. Und Thun verliert auswärts gegen Wetzikon mit 1-2.
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4: Wir hatten einen frischen Start in den Sonntag, 27. September, so um die 7-8 Grad. Mittlerweile sind es um die 12 und am Nachmittag ist es wieder sommerlich mit maximal 25 Grad. Dazu haben wir heute viel Sonne, viel blauen Himmel. Erst gegen Abend gibt es ein paar Wolken über dem Neo 1 Land. Es bleibt aber trocken heute.
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4: Von der Strasse habe ich noch aktuell keine Meldungen aus der Region. Ich wünsche eine gute und eine sichere Fahrt.
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4: Mit nach unterwegs heute durch den Sonntag, 27. September, Sarina Welti und ich, Sarina Klötzli. Und wir haben einen vollpackten Sonntag heute, ist ja Abstimmungssonntag. Wir haben es vorhin schon in den Nachrichten gehört und wie gesagt, hier auf Neo 1 halten wir euch natürlich auf dem Laufenden. Dann schauen wir gleich in der nächsten halben Stunde noch ein bisschen genauer zurück auf das 6. Spiel von gestern Abend, wo die STL Tigers auswärts gegen Fribourg-Gotteroy in Verlängerung verloren haben. Und natürlich ist auch Musik wieder das Thema. I remember I loved you. Starten tun wir die nächste halbe Stunde, nämlich mit der Taylor Swift. I knew it, I knew you. Lassen wir gleich als erstes. Guten Morgen zusammen.

0: Somebody Like You. Schweizer Musik von Anna Rossinelli war das hier bei uns auf Neo 1 an diesem Sonntagmorgen. Wenn schön Wetter ist, dann gibt es viel zu tun in der Party. Am Eingang, weil viele Leute wollen, im Beizli, weil alle ein Glässi möchten, in den Bassen, weil viele im Baden sind und. Aber auch wenn es regnet, ist das Bodyteam am Arbeiten. Becken putzen, Technik kontrollieren, Sachen flicken, die Umgebung machen und so weiter und so fort. Aber wenn es jetzt ein Sommer lang fast nur schön ist, so wie dieser Sommer, dann fallen auch die Büzen auf die Tage, wo es schön ist und die Badmeister, die sonst schon viel zu tun haben mit den Badegästen, haben dann noch viel mehr zu tun. Darum ist die Bilanz von der Saison nach dem Hitzesommer nicht nur gut. Die Badmeister schauen auf einen sehr strengen Sommer zurück, sagt uns zum Beispiel der Martin Hall, der Co-Geschäftsführer des Hallenbad AG in Burgdorf.
1: Wir mussten zum Beispiel Reinigungen vorziehen oder am Abend spät machen, weil wir halt sonst an den Regentag hätten machen können. Und das haben wir natürlich schon gemerkt. Auch das Personal ist natürlich jetzt an diesen Tagen halt schon am Limit gewesen, auch mit der Hitze und mit den Leuten. Und das ist etwas, was wir sehr stark gemerkt haben.
0: Zu planen, wann machen wir was, das war ja schwierig, erzählt Roland Baumgartner, der Badmeister von Lützelflüh.
2: Einmal haben wir am Montag viele Leute gehabt, dann haben wir sie wieder am Samstag gehabt. Und dann war es am Mittwoch gewesen. Und das ist, gut im Juni war das sehr speziell gewesen, dort können, das zu planen, noch ein bisschen vorauszuschauen. Was gäbig war, das Wetter war ganz schön gewesen, wo du am Meer hast, ganz können, ein bisschen mit den Leuten rechnen.
0: Und weil es eben ganz so schön war, hat auch die Trockenheit natürlich nicht Halt gemacht vor den Badis. Statt auf dem grünen Gras ein bisschen zündeln, hat es dann halt braune und trockene Rasenflecken gegeben. Zu lange noch in der Badi, erzählt Rudi Liechti, der Chefbadmeister.
3: Ja, wir haben nicht bewässert. Nachher mussten wir die Bäume bewässern, junge Bäume, die wären sonst verdorren. Die Sonne und die Hitze plus die Leute haben natürlich auch mehr Wasser aus dem Becken genommen, mehr verdunstet, da haben wir auch mehr Frischwasser müssen rein tun, da haben wir auch gerne schauen, dass alles stimmt.
0: Trotz dieser Herausforderungen war es aber alles in allem eine sehr gute Badisaison. Langnau und Lützelflüh sind so seit einer guten Woche am Aufräumen. Burgdorf hat die Woche noch jeden Name offen gehabt. Sie haben eine Woche verlängert, weil das die Stammgäste so gewünscht haben, weil eben das Wetter auch noch schön war. Ob das noch rendiert hat für Burgdorf, das könnt ihr übrigens schon nachhören bei uns auf der Webseite.
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1: Unterwegs mit Neo1 an diesem Sonntagvormittag, 10:30 haben wir jetzt. Und schon wieder hat es ganz knapp nicht gelenkt. Gestern Abend verlieren die SCL Tigers auswärts gegen amtierenden Meister Fribourg-Gottéron mit 3-4 nach Verlängerung. Ja, es ist schade, dass es wieder eben knapp nicht gelenkt hat. Die Tigers haben nämlich nicht schlecht gespielt und haben immer wieder starke Phasen gehabt.
2: Ja, am Ende ist nur ein Punkt geworden. Jetzt schauen wir auf die nächste Woche und die neue Spiele.
1: Das sagt der Tigers-Verteidiger John Mayer im Neo1-Interview. Er sieht auch, an was dass es könnte liegen könnte, dass sie jetzt in den ersten 6 Spielen ein paar Mal knapp verloren haben.
2: Ich habe das Gefühl, es zeigt sich schon die letzten paar Spiele, dass wir einfach so zwischendurch mal wieder so ein bisschen Schwächeanfall haben. So ein paar Shifts, die nicht so gut sind und dann gegen so einen Gegner bricht einem das halt das Knick.
1: Aber sie könnten anders. So gestern gegen Fribourg, die SCL Tigers sind nach der Pause stark ins dritte Drittel gestartet, haben auch ein Goal gemacht, aber dann leider wieder eine Kiste kassiert. Aber wie sagt man so schön? Einsicht ist der erste Weg zur Besserung. Wenn die Tigers ja plus minus ein bisschen wissen, was sie arbeiten müssen, können sie es vielleicht auch noch ändern. Es ist ja noch nichts verloren nach dem 6. Spiel. Gestern Abend haben wir hier auf Neo1 das Spiel gegen Fribourg auch live begleitet. Der ganz ausführliche Matchbericht und das ganze Spielerinterview mit dem John Mayer findet ihr gegen mich gängig auf unserer Webseite unter Sport und dann im Tigerecken.
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1: Das nächste Mal an Zeck müssen die SCL Tigers am Dienstag, also übermorgen, daheim gegen Lugano. 4:08 geht's los. Ab 7 stimmen wir hier wieder ein bei uns auf Neo1. Gängig.

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0: Ob gelb, rot, orange oder grün. Und natürlich auch in allen Formen. Auf dem Brunnenhof zu Opligen gibt es über 100 verschiedene Sorten von Kürbissen. Der Familie Chance gehört der Brunnenhof direkt an der Strasse. Dort zu Opligen habt ihr vielleicht auch schon gesehen, die grosse Kürbisausstellung wirklich direkt der Hauptstrasse. Mittlerweile bauen sie seit 30 Jahren Kürbisse an. Das Jubiläum haben sie am letzten Wochenende gefeiert mit einem grossen Kürbismerit. Der Adrian Chance war noch am Aufräumen, wo wir die Woche sind vorbeigegangen. Und er hat erzählt, wie es dazu kam, dass sie als Familie anfangen, Kürbisse anzubauen.
1: Meine Eltern sind früher immer am Weinbauer helfen, Reben lesen. Also, ich lese. Und das war immer so im Herbst, in den Herbstmonaten. Und bei der Fahrt dorthin, durch ein kleines Dorf, war eine verhangene Herbsttag, neblig. Und das sind so zwei schöne, grosse, rote Kürbisse vor einem Eingang von einem Geschäft, links und rechts von Stegen gestanden. Meine Eltern haben sich die zwei Kürbisse effektiv gegängelt, mitgenommen. Und er daheim hier vor der Haustür, links und rechts, vor die Stegen gestellt.
0: Im nächsten Jahr haben auch er und seine Schwester je ein Gartenbeetli bekommen. Die Schwester von Adrian hatte in ihrem Blumen gehabt und er hat etwas wollen, wo er nicht viel muss jetten.
1: Dann hat meine Mama empfohlen, ja, mach doch einen Kürbis dorthin. Und ich habe nicht gewusst, wie gross es die werden. Kürbis ist dann eigentlich mehr als Viehfutter verbreitet in der Schweiz. Man hat selten mal vielleicht eine Kürbissuppe, ja, aber es ist noch nicht das war, was man heute im Detailhandel mit dem Herbst verbindet. Dann haben die Kürbisse angepflanzt. Schon gleich mal ist das, hat das Gartenbett nicht mehr gedacht. Die haben sich überall her. Sind die gewachsen. Am Schluss hat es wirklich so drei oder vier so grosse Kürbisse dran gehabt.
0: Und dann eben, sind immer mehr gewachsen. Und darum haben sie hinten und vorne nicht mehr nachher mögen mit Kürbisse essen. Erinnert sich der Adrian Chance.
1: Wir hatten dann schon eine Direktvermarktung bei dieser Strasse hinter dem Haus. Mit Obst, mit Herdöpfen, mit was der Garten hat hergegeben. Und der Garten hat dann auch die Kürbisse hergegeben, mit Jusental. Ich glaube, zwei Tage später war alles weg gewesen. Und dann hat es natürlich mein Pär so ein bisschen geklingelt. Und im Folgejahr, ja, ist es dann schon Teil vom Anbau gewesen.
0: Weil es also mit einem kleinen, herzigen Gartenbeetli hat angefangen, ist über die Jahre immer mehr und mehr gewachsen. Und eben, mittlerweile kann man auf dem Brunnenhof zu Opligen über 100 verschiedene Kürbissorten kaufen.

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2: Das ist der Sonntagvormittag mit Neo Eis, Elfi Heimritze.
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4: Heute mit der Sarina Welti, grüße ich wohl. Die SL Tigers holen beim Meister Freiburg einen Punkt. Eine kantonale zu Bern und zwei nationale Abstimmungen sind heute. Und wir haben einen sonnigen Tag bei um die 25 Grad im Nami. Mit einem Punkt von Freiburg zurück ins Emmital. Die SCL Tigers verlieren nächste auswärts gegen Meister Freiburg-Gottero nach Verlängerung mit 3-4. Lang sind die Tigers vorne gewesen, nach dem Goal von Jusso Ricola. Bis in die 40. Minute hat Langnauer überzeugt, bis sie dann innerhalb dieser Minute zwei Goal herbekommen. Ein Problem, das sie kennen, sieht der Can Meyer, der Spieler von der SCL Tigers.
5: Ja, ich habe das Gefühl, es zeigt sich schon die letzten paar Spiele, dass wir einfach so zwischendurch mal wieder so ein bisschen Schwächeanfall haben. Gegen so einen Gegner bricht einem das als Genick. Aber jetzt müssen wir einfach schauen, dass wir jedes Shift fokussiert bleiben und ja, weitermachen.
4: Die SCL Tigers sind aber dran geblieben, so dass es im dritten Drittel der 3-2 für den Meister ist gestanden. Kurz vor Schluss vom Spiel bricht der Emil Pettersson dann noch zum Ausgleichstreffer, wo die Tigers mit 6 Spielern gespielt haben.
5: Ja, ich habe das Gefühl, es zeigt, dass wir einfach eine gute Mannschaft sind, ein guter Teamgeist und ja, jeder bis am Schluss da glaubt, dass das noch möglich ist. Und dann ja, haben wir es auch gezeigt, dass wir sie gleich noch reinwürgen können.
4: Dank dem Eichenwürgen ist es dort Verlängerung gegangen mit einem besseren Ende für das Heimteam. Freiburg-Gottero gewinnt gegen Tigers mit 4-3 nach Verlängerung. Damit alles jetzt mit 6 Punkten auf dem 10. Platz. Der ganze Match spricht von Echti. Hört ihr nachher auf neo1.ch. Der 27. September, heute, ist Abstimmungssonntag. Neben den nationalen Vorlagen stimmen auch 9 Kantone über gewisse Vorlagen ab. So entscheidet das Berner Stimmvolk heute über die Bildungsinitiative. Die will, dass die Qualitätsstandard in der Bildung in die Kantonsverfassung kommt. Basel-Stadt stimmt über die Kosten von unbewilligten Demos ab. Die Initianten wetten, dass die Personen, die an einer unbewilligten Demo sind, die Polizeikosten müssen zahlen. Und in Genf geht es unter anderem um die Initiative für eine kostenlose Verhütung. Der Kanton soll die Kosten für die Verhütung übernehmen. Wir halten euch heute den ganzen Tag über die Abstimmungen auf dem Laufenden. Und dann sind neben den kantonalen Abstimmungen, wie schon angetönt, eben auch nationale Abstimmungen. Auf Bundesebene kommen heute 2 Vorlagen von der Stimmvolk. Neutralitätsinitiative, die will, dass die Neutralität der Schweiz in die Bundesverfassung geschrieben wird. Dazu sollen Sanktionen gegen andere Länder verboten werden. Und dann entscheidet die Schweizer Stimmvolk auch über die Ernährungsinitiative. Die verlangt, dass die Schweiz sich mehr mit eigenen Produkten ernähren kann. Dafür sollen wir mehr auf pflanzliche Lebensmittel gesetzt werden. Wir haben euch die beiden nationalen Vorlagen und die im Kanton Bern ausführlich vorgestellt. Hört ihr auch gerne nach auf neo1.ch. Und dann nochmal Sport zuerst shooten. Pflicht erfüllt, die Schweizer Nazi gewinnt in Nations League Nächte gegen Nordmazedonien auswärts mit 3-0. Sie war klar die Favoritin, auch wenn der Captain Granit Xhaka und der Brel Embolo wegen einem gefälschten Covid-Zertifikat gefällt haben. Der Zeki Amduri ist der Mann vom Match. Zuerst macht er den Pass zum 1-0, den der Freuler bricht, und er schießt er für die Schweiz noch gerade doppelt. Im anderen Spiel der Schweizer Gruppe spielen Slowenien und Schottland ein 0-0 unentschieden. Und dann nochmal Eishockey. Neben den SCL Tigers waren auch noch andere Matches in der National League. Oshawa verliert nach Verlängerung gegen die Lakers mit 4-5. Davos gewinnt daheim gegen Lausanne mit 4-2. Lugano verliert daheim mit 3-5 gegen Ambri. Und die ZSC Lions gewinnen daheim gegen Kloten mit 3-2.
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2: Heute Morgen hat es wieder die dicke Jacke gebraucht, wenn man auch schnell mit dem Hunger raus ist oder früh wach war. Etwa so 7 Grad haben wir zum Start in den Sonntag. Mittlerweile sind es so 14, 15 Grad. Am Nachmittag ist es dann wieder sommerlich mit maximal 25 Grad. Dazu haben wir heute richtig schönes sommerliches Wetter, passend zu den Temperaturen. Viel Sonne, viel blauer Himmel. Erst so am späteren Nachmittag und gegen Abend gibt es dann ein paar Wolken. Die bringen aber keinen Regen, es bleibt trocken heute.
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2: Im Moment sieht alles ruhig aus auf der Strasse im Neo-Eisland. Wenn ihr aber irgendwo etwas seht oder gleich irgendwo müsst anstehen, was jetzt mir vielleicht gar nicht anzeigt, dann könnt ihr mir so schnell ein WhatsApp schicken ins Studio auf die Nummer 079 44 99 177. Ich wünsche eine gute und eine sichere Fahrt.
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2: Heute Sonntag, 27. September, das ist nicht nur ein Abstimmungssonntag, sondern auch der Welttourismustag. Dieser Tag ist jährlich immer am 27.09. Und wir haben darum mit Tourismusorganisationen aus der Region über verschiedene Themen geredet wegen diesem Tag. Zum Beispiel über die Entwicklung im Tourismus haben wir geredet. Oder wir haben auch aufgeklärt, was künstliche Intelligenz für einen Einfluss hat auf den Tourismus in der Region. Ihr findet die Beiträge alle schon zum Nachhören auf unserer Webseite neo1.ch. Aber auch heute ist bei uns natürlich ihr Sendung Tourismus Thema an diesem Welttourismustag. Zusammen mit der Muriel Blaser, Leiterin von Emmental Tourismus, haben wir zum Beispiel eben über den Tourismus im Emmental geredet.
6: Also, das Emmental ist ja ein Stück Bilderbuch Schweiz.
2: Wo die Muriel Blaser noch Potenzial sieht für den Tourismus im Emmental, das gehört ihr dann nach drei Songs hier bei uns. Zusammen mit euch unterwegs an diesem Sonntag, Sarina Welti und ich, Sarina Klötzli, und jetzt als nächstes sogar die Musik aus der Schweiz. Charlotta von Hecht ist es. Ich wünsche einen guten Sonntag weiterhin. Ciao zusammen.

0: mit guter Musik sind wir unterwegs an diesem Sonntagvormittag hier auf Neo 1. Sonnenschein, eine gute Sicht auf die Berge. Die Schweiz, die zeigt sich heute von ihrer schönsten Seite. Kein Wunder haben nicht nur mehr Freude an Ausflügen in die Berge, sondern noch ganz viele Leute aus dem Ausland. Die Schweiz ist ein beliebtes Ferienziel. Lauterbrunnen, Zermatt, Grindelwald, das sind alles so Ortschaften, die in den Sinn kommen, wenn wir an Tourismus und die Schweiz denken. Zu diesen Orten gibt es auch ganz viele Internetartikel, YouTube-Videos und Instagram-Posts. Ganz viele Informationen. Kein Wunder ploppen die Ortschaften bei Touristinnen und Touristen immer als erstes auf. Ist auch praktisch, dass du die Infos hast, bevor du dann irgendwo herreist. Aber dafür bist du an einem schönen Tag sicher auch nicht alleine zu Lauterbrunnen oder zu Zermatt. Dass Zermital in dieser Liste von bekannten Ferienzielen in der Schweiz nicht auftaucht, sei darum eigentlich ein Vorteil, sagt Muriel Blaser, Leiterin von Emmental Tourismus.
1: Viele Gäste suchen bei uns Ruhe, Abstand vom Alltag, Naturerlebnis, Bewegung, authentische Begegnungen. Sie möchten wandern, Velofahren, Bauernhof oder eine Käserei erleben oder einfach ein bisschen von der Terrasse hocken und die Landschaft betrachten.
0: Die Leute, die im Emmental Ferien machen, wollen auch nicht ein durchtaktetes Programm, sondern lieber mal ein bisschen langsam machen. Und genau da liegt das grosse Potenzial des Emmentaler Tourismus. Die Leute ansprechen, die gerne ein bisschen neben aussen unterwegs sind, die gerne wandern oder E-Bike fahren. Das Potenzial wollen wir noch mehr ausschöpfen, erzählt Muriel Blaser.
1: Zusammen mit den Berner Wanderwegen nach Lösungen suchen, wie wir die Region noch besser positionieren im Wanderbereich und auch Tagebob für Gäste ausbauen, so wie wir es ja schon bei den E-Bike gemacht haben, also wo der Gast dann sieht, was für Dienstleistungen erwarten wir in den jeweiligen Hotel zum Beispiel oder wo kann ich mein E-Bike aufladen. Einfach an dem arbeiten, am Aufbereiten der Informationen und der Angebote.
0: Auch wenn viele die Ruhe suchen beim Wandern im Emmental, es wäre ja gleich praktisch, alle wichtigen Infos zu haben über die Region. Und vielleicht gleich noch ein bisschen Inspiration bekommt für einen spannenden Ausflug, falls man dann mal nicht ganz so schönes Wetter hat. An der digitalen Aufbereitung der Infos könnte man im Emmental noch arbeiten, sagt uns Muriel Blaser, Leiterin von Emmental Tourismus. Zum heutigen Welttag vom Tourismus haben wir mit ihr geredet, über das Potenzial unserer Region, aber auch über andere Themen. Wie das die digitalen Plattformen und auch die künstliche Intelligenz die Tourismusbranche verändert hat, das könnt ihr nachhören auf neo1.ch. Und jetzt gerade, ja, könnt ihr ja vielleicht auch zuerst heute eine Runde voraus, ein bisschen die Sonne und die Ruhe geniessen und später nochmal reinhören. Gerade so, wie man das eben macht bei uns im Emmental. Einfach schön, eins nach dem anderen.

Schweizer Musik war es hier bei uns auf Neo 1 von der Bieler Band Pegasus. Wir sind zusammen unterwegs an diesem Sonntagvormittag. Es gibt Musikerinnen und Musiker, die man nicht ab Sekunde 1 erkennt. Es gibt aber auch die anderen, die man sofort weiss, wer das ist. Die australische Sängerin und Musikproduzentin Tones and I, die erkenne ich überall daraus raus, wegen ihrer Stimme, die einfach wirklich überall raus sticht. Und genau das kann gut, aber auch schlecht sein. Entweder man findet es eben gut, fäckig, oder man kann es nicht hören. Sie hat aber auch schon bewiesen, dass sie auch feiner kann mit ihrer Stimme und Zahlen geben ihr schliesslich recht. Sie ist weltweit bekannt und ihre Musik spielt Haufen Geld Jahr für Jahr. Als Strassenmusikerin angefangen hat sie und dann hat sie sich nach und nach immer mehr aufbauen und das so erfolgreich. Und die australische Sängerin hat noch nicht genug. Am Freitag vor einer Woche hat sie wieder neue Musik rausgegeben. Ein Song, der wieder ein bisschen feiner ist. Mercy, so heisst der neueste von Tones and I. Sie singt über Verzweiflung. Und ich finde, schon nur hier an diesem Refrain an, das bringt sie recht gut über mit ihrer einzigartigen Stimme. Und hier bei uns auf Neo 1 könnt ihr euch jetzt selber ein Bild machen von einer australischen Musikerin. Hört ihr sie gern? Hört ihr sie nicht gern? Bei uns gibt es jetzt auf jeden Fall zu hören. Tones and I mit ihrem neuen Song Mercy hören wir jetzt.

0: Ihr seid mit Neo 1 unterwegs an diesem Sonntagvormittag. Und ganz viel Politik begleitet uns heute an diesem Abstimmungssonntag. Aber auch Sport kommt natürlich nicht zu kurz.
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0: Mit einem Punkt von Fribourg heim am Mittag. Die SCL Tigers verlieren Nächte auswärts gegen Meister Fribourg-Gottero nach Verlängerung mit 3-4, Sarina Welti.
2: Ja, lange waren die Tigers vorne gewesen, nach dem Goal von Musso Ricola. Bis in die 40. Minute haben die Langnauer überzeugt, bis sie dann in dieser Minute zwei Goal bekommen. Ein Problem, das sie aber schon kennen, sieht der John Mayer, der Spieler von der SCL Tigers.
3: Ja, ich habe das Gefühl, es zeigt sich schon die letzten paar Spiele, dass wir einfach so zwischendurch mal wieder so ein bisschen Schwächeanfall haben gegen so einen Gegner. Bricht ihm das als Genick. Aber jetzt müssen wir einfach schauen, dass wir jedes Shift fokussiert bleiben und ja, weitermachen.
0: Die Emmentaler sind aber dran geblieben, so dass es im dritten Drittel der 3-2 für den Meister ist gestanden. Kurz vor Schluss vom Spiel bricht der Emil Pettersson dann noch zum Ausgleichstreffer, wo die Tigers mit 6 Spielern gespielt haben.
3: Ja, ich habe das Gefühl, es zeigt, dass wir einfach eine gute Mannschaft sind, einen guten Teamgeist und ja, jeder bis am Schluss da glaubt, dass das noch möglich ist. Und dann ja, haben wir es auch gezeigt, dass wir sie gleich noch reinwürgen können.
2: Ja, genau. Dank dem Michenwürgen ist es dann die Verlängerung gegangen mit einem besseren Ende für das Heimteam. Fribourg-Gottero gewinnt gegen Tigers mit 4-3 nach Verlängerung. Die Emmentaler sind jetzt mit 6 Punkten mit einem besseren Ende für das Heimteam. Fribourg-Gottero gewinnt gegen Tigers mit 4-3 nach Verlängerung. Die Emmentaler sind jetzt mit 6 Punkten auf dem 10. Platz.

0: Liga gewinnt Scorpion Emmental gegen Uri auswärts mit 7-5. Unihockey Berner Oberland gewinnt daheim gegen Chur United mit 3-2. Bei den Männern sind nächtig keine Spiele in der höchsten Liga gewesen.
1: Dafür aber in der zweithöchsten Unihockey Liga, der Nazi B, da gewinnt Grüne Matz daheim gegen Sarganserland mit 3-1. Und Unihockey Langenthal Aarwangen Ula gewinnt auswärts gegen Lokreinach mit 10-7.
0: Handball. In der höchsten Liga verliert Bern gegen Kriens mit 32-37. Und dann war auch noch Wacker Thun im Einsatz gewesen. Sie gewinnen ganz knapp auswärts gegen Pfadi Winterthur mit 34-33. Thun und Bern sitzen in der Tabelle im Mittelfeld.
1: Und dann kommen wir zum Velofahren. Gestern war an Velorenn-WM zu Montreal das Strassenrennen der Frauen gewesen. Es hat nicht gelangt für eine Schweizer Medaille. Die Hindu-Banker Marlene Reusser fährt auf den vierten Platz. Sie hat sich mehr erhofft und ist darum auch nicht zufrieden.
2: Yeah, I'm super pissed with myself mainly.
0: Es scheisse sie an, sagt sie direkt nach dem Rennen. Der Metaller hätte um einen Sieg fahren und darum ist sie auch im Interview mit dem SRF enttäuscht.
3: Ja, ich weiß nicht, ob ich sagen kann, ich habe ein gutes Rennen gezeigt. Ich denke, den entscheidenden Moment habe ich verpasst. Ich hatte dann das Problem mit meinen Flaschen, ich war schlecht positioniert und wo der erste grosse Move, sagt man auf Englisch, geht, echt verschlafen. Ich kann nicht anders sagen, das ist extrem ärgerlich. Mein Fehler.
1: Gut geht an die Niederländer Demi Vollering. Heute sind jetzt noch die Männer mit dem Strassenrennen dran.
0: Zum Shooten, die Pflicht erfüllt. Die Schweizer Nazi gewinnt in der Nations League Nächte gegen Nordmazedonien auswärts mit 3-0. Sie war auch klar die Favoritin, auch wenn der Captain Granit Xhaka und auch der Breel Embolo wegen dem gefälschten Covid-Zertifikat gefällt haben.
1: Der Zeki Amduri ist der Mann vom Match. Zuerst macht er den Pass zum 1-0, der Freuler schießt und er bricht er für die Schweiz gerade noch doppelt. Oder Adon Yashari ist zufrieden mit sich und auch seinem Team.
4: Wir waren sehr diszipliniert in der ersten Halbzeit, wie auch in der zweiten. Offensiv mit dem Ball, wie auch defensiv. Es war ein guter Start von mir, von der Mannschaft und so macht es Spass.
1: Im anderen Spiel der Schweizer Gruppe spielen Slowenien und Schottland ein 0-0.
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0: Ihr hört Neo 1 an diesem Sonntagmittag. 12 Uhr haben wir jetzt. Das News-Update, das gehört ihr heute von der Sarina Welti.
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2: Am Abstimmungssonntag heute geht auch viel in der Region. Keine Medaille für die Marlene Reusser. Und heute haben wir viel Sonne bei um die 25 Grad im Nami. Am Abstimmungssonntag heute sind neben den nationalen und kantonalen Vorlagen auch mehrere Abstimmungen in den Gemeinden in der Region. So entscheidet unter anderem Fechingen über einen Kredit über 15 Millionen Franken für die Sanierung der Schulanlage. Langnau entscheidet über das Pumpwasserwerk Moos. Das muss die Gemeinde verschieben, braucht dafür rund 2,5 Millionen Franken. Oder auch zu Grossöchstetten, da geht es um die Ortsplanungsrevision und auch um die Regeln rund um das Parkieren. Wir haben euch alle regionalen Abstimmungen vorgestellt. Ihr hört es nachher auf neo1.ch und wir halten euch heute auf dem Laufenden, wie die Abstimmungen ausgehen. Swiss Olympic muss sparen. Im Budget für nächstes Jahr fehlen im Verband rund 5 Millionen Franken, heisst es heute im Sonntagsblick. Ein Teil will der Verband mit Reserven und zusätzlichen Einnahmen stopfen. Dazu will Swiss Olympic bei der Geschäftsstelle auch sparen. Im Gesamten 1,7 Millionen Franken. Dafür streicht der Verband über 6 Vollzeitstellen. 3 Personen bekommen eine Kündigung. Die restlichen Prozente sollen einfach nach der Pension nicht ersetzt werden. Im Deutschen hat es heute Morgen einen Unfall mit einem Reisebus gegeben. Dabei sind 2 Personen gestorben. Der Bus war zwischen München und Memmingen mit einer philippinischen Reisegruppe unterwegs gewesen und dann umgekippt und dann neben einem Mulde bei der Autobahn bleiben liegen. Gemäss den Behörden waren knapp 50 Leute im Bus innen gewesen. Davon waren viele verletzt, 8 schwer. Dann noch Sport, zuerst Velorennen. Gestern war an der Velorenn-WM zu Montreal das Strassenrennen der Frauen. Es hat nicht gelangt für eine Schweizer Medaille. Die Hindenbankerin Marlene Reusser fährt auf den 4. Platz. Sie hat sich mehr erhofft und ist darum auch nicht zufrieden. Es schiesse sie an, sagt sie direkt nach dem Rennen. Die Emmentalerin wollte um einen Sieg mitfahren und darum ist sie auch im Interview mit dem SRF enttäuscht.
3: Ja, ich weiß nicht, ob ich sagen kann, ich habe ein gutes Rennen gezeigt. Ich denke, den entscheidenden Moment habe ich verpasst. Ich hatte dann ein Problem mit meinen Flaschen. Ich war schlecht positioniert. Und als der erste grosse Move, sagt man auf Englisch, geht, echt verschlafen. Ich kann nicht anders sagen, das ist extrem ärgerlich. Mein Fehler.
2: Gold geht an die Niederländer, Demi Vollering. Und dann auch Unihockey. Bei den Frauen in der höchsten Liga gewinnen das Scorpion Emmental gegen Uri auswärts mit 7-5. Unihockey Berner Oberland gewinnt daheim gegen Chur United mit 3-2. Das Korps sind jetzt nach 2 Spielen auf dem 4. Platz in der Tabelle. Führen die Wieser zu Bern-Burthof vor Unihockey Berner Oberland. Bei den Männern waren echt die Kennerspiele in der höchsten Liga gewesen. Dafür aber in der zweithöchsten Liga, der Nazi. Da gewinnt Grüne Matz daheim gegen Sarganserland mit 3-1 und Unihockey Langenthal Wangen gewinnt auswärts gegen Lok Rheinach mit 10-7.
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0: Wir sind mit schönem Wetter in diesem Sonntag gestartet. Auf auch nichts Neues an für den Nachmittag. Die Sonne und der blaue Himmel können wir mehr oder weniger die ganze Zeit geniessen. Erst gegen Abend gibt es ein paar Wochen. Es bleibt aber trocken heute. Temperaturen dazu aktuell bei etwa 18, am Nachmittag bei maximal 25 Grad.
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0: Von der Straße aus dem Neo 1 Land habe ich aktuell keine Meldungen. Fahrt gut und kommt sicher ins Ziel. Schön, seid ihr mit uns unterwegs durch den Sonntagmittag an diesem vollpackten Sonntag. Viel Sportupdates und natürlich geht auch viel mit den Abstimmungen heute. Da bleibt ihr bei uns sicher den ganzen Tag auf dem Laufenden. Dass wir zwischendurch aber auch ein bisschen durchschnaufen können, ein bisschen den Sonntag und das schöne Wetter geniessen können, haben wir natürlich auch viel gute Musik zu wegen. Von Sound aus der Schweiz über alte Klassiker aus den 60er bis hin zu den aktuellen Hits. Skeletons von Clock Clock zum Beispiel. Mit diesem Hit starten wir die nächste halbe Stunde mit nach unterwegs. Sarina Welti und ich, Sarina Klötzli. Ciao zusammen. Salut!

0: Musik von der Shakira passt zu dem sommerlichen Wetter, das wir geniessen können, Sonntag, 27. September. Seit dem Freitag gibt es Action im Thuner Aarebecki mit hohen Fontänen, Musik und Lichteffekten. Der Thuner Wasserzauber ist vor 2 Tagen in die 5. Runde gestartet. Bestaunen kann man die Multimedia-Show bis und mit am 25. Oktober. Als Projekt hat der Thuner Wasserzauber im 2022 gestartet. Mittlerweile ist es für viele ein Event, das einfach dazugehört. Bis zu 100'000 Menschen besuchen die Show in der Zeit, in der sie läuft. Aber nicht nur die Besucherzahlen haben sich verändert in diesen Jahren. Auch das Team, das die Show macht, ist eingespielter, erzählt der Initiant, der Jürgen Wehren.
1: Mit der ganzen Technik, mit der Infrastruktur, mit dem Aufbauen, mit dem Abbauen, mit dem Umsetzen. Wir haben ein günstiges Netzwerk von Leuten, die wir Aufträge lokal vergeben können. Und die wissen so ein bisschen alle, wenn wo was muss gemacht werden.
0: Dass sie mit dem Thuner Wasserzauber irgendeinmal so erfolgreich sein, hätte er nicht gedacht. Und gleich die Show auf dem Wasser im Aarebecken sind halt einfach einzigartig.
1: Ich glaube, Wasser, Licht, die Kombination mit Musik fasziniert die Leute einfach. Es ist wirklich ein mega Wirkungsgrad, es dunkel wird und dann können die Scheinwerfer angehen und die Fontänen über 40 Meter in die Höhe spritzen.
0: Und auch, dass sie jedes Jahr ein anderes Motto haben, bringe ich Abwechslung rein, meint Jürgen Wehren. Das Jahr erzählt die Multimedia-Show die Geschichte vom legendären Dampfschiff Blümlisalp. Dass sie auch eine Show haben mit Effekten und einer Story, zieht aus ihrer Sicht auch mehr Leute an. Dazu kommt, dass man auch keinen Eintritt muss zahlen muss.
1: Man kann schauen, es ist kostenlos, es ist für das Zielpublikum ganz breit. Also es kommen Kleinkinder, also mit Eltern, mit Grosseltern, ganze Generationen zusammen, das kann schauen.
0: Der Thuner Wasserzauber feiert heuer das 5-jährige Jubiläum. Seit dem Freitagabend und bis und mit am 25. Oktober kann man das Spektakel auf dem Wasser bestaunen.

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0: Danny, California, die Red Hot Chili Peppers waren das hier bei uns auf Neo 1. Die Sonne strahlt, der Himmel ist blau, die Temperaturen mild. Heute gibt es noch mal richtig Sommerfeeling.
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0: Wunderbar sonniges und schönes Wetter haben wir bis jetzt geniessen an diesem Sonntag, 27. September. Wie es dann damit weitergeht, weiss der Fabian Umbricht vom Meteotest Bern.
2: Auch heute Nachmittag geht es mit richtig gutem Herbstwetter weiter, wobei wir müssen zu Ende von gutem Sommerwetter reden, weil die Temperaturen sind definitiv sommerlich, die Höchstwerte liegen so um die 25 Grad. Dazu haben wir sehr viel Sonnenschein weiterhin, der Himmel praktisch wolkenlos. Erst von oben zu können von West her ein paar Schleierwolken aufziehen.
0: Und morgen, Menti, was steht da auf dem Wetterplan?
2: Ja, morgen zum Wochenstart geht es im gleichen Stil weiter. Am Morgen noch einmal ein sehr milder Tag. Sogar noch spürlich wärmer als heute, bis zu 26 Grad ist am Jura-Südfuss möglich. Dazu weiterhin viel Sonnenschein, vielleicht ab und zu ein bisschen Gestirn kommen, aber das stört eigentlich nicht gross. Und im gleichen Stil geht es auch am Dienstag weiter, vielleicht die Woche ein bisschen dichter, aber es ist noch trocken und weiterhin sehr mild und bis zu 25 Grad. Ab Mittwoch sind dann mehr Wochen rum und es kann der zweiten Wochenhälfte auch ab und zu ein bisschen Regen geben.
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0: Neo 1 begleitet euch durch den Sonntagmittag, 27. September, haben wir heute. Die Schweizer Schutnazi hat gestern bei ihrem Nations League-Auftakt nicht diskutiert. Mit 3:0 haben sie Nordmazedonien bodiget. Schon von der ersten Minute an hat die Nazi gestern nichts anbrennen, vor allem gut in der ersten Halbzeit. Darum sind die Schweizer auch mit 2 Goal Vorsprung in die Pause gegangen. Das unter anderem erfahrene grosse Spieler haben gefällt, wie der Granit Xhaka und der Brel Embolo wegen der gefälschten Covid-Zertifikat, haben sich die jüngeren und unerfahrenen Spieler können beweisen. Zum Beispiel auch der Adon Yashari, der 24-Jährige, hat gestern sein 12. Spiel mit der Nazi gehabt. Und für ihn war es ein ganz spezieller Match gestern gegen Nordmazedonien.
1: Da meine Wurzeln von Nordmazedonien herkommen und auch viele Tickets vergeben wurden an meine Familie, die heute vor Ort war. Ich denke, im Stadion war nicht eine negative Stimmung, eher positiv, vor allem jetzt auch nach dem Spiel habe ich das gespürt, auch von den mazedonischen Fans, und bin froh, dass es so gekommen ist.
0: Das ist natürlich schon etwas Spezielles, weil auch viele eigene Familienmitglieder kommen zuschauen, wie man sich auf dem Feld unterschlägt. Gestern konnte Yashari in der 6er Position spielen, also konnte auf dem Platz von seinem Vorbild Granit Xhaka shooten. Für ihn sei das eine Ehre. Gestern hat der junge Nazi-Spieler mit dem Mittelfeld Routine Remo Freuler gespielt. Das hat sich gut angefühlt, erzählt er.
1: Ich glaube, da merkt man eine Harmonie, und das ist sehr wichtig. Remo hat jetzt noch nicht so viel mit mir gespielt, und das zeigt mir auch, dass er mir vertraut. Dass, wenn er mal geht, dass er weiß, ich bin hinten für die Absicherung, und umgekehrt dasselbe.
0: Und allgemein war der Adon Yashari zufrieden mit der Leistung, die sie gestern gezeigt haben.
1: Wir waren sehr diszipliniert in der ersten Halbzeit, wie auch in der zweiten. Offensiv, mit dem Ball, wie auch defensiv. Und wie gesagt, das war ein guter Start von mir, von der Mannschaft. So macht es Spass.
0: Mit einem 3:0 hat die Schweizer Schutnazi Nordmazedonien mögen, gestern in ihrem Nations League Auftakt. Das nächste Mal an die Säcke müssen die Schweizer dann übermorgen. Am 10. Abend, am 4:45 ist Anpfiff gegen Schottland. Hier bei uns auf Neo 1 halten wir euch immer auf dem Laufenden, was in der Sportwelt so geht. Aber natürlich nicht nur das. 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Wir hören Musik über alle Jahrgänge, von den 60er, 50er Jahren, 80er bis über die heutigen Hits. Zum Beispiel vom Teddy Swims jetzt gerade.

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1: 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September. Jetzt haben wir gerade eins.
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3: Heute mit der Sarina Welti. Nein, nein und nein, es sieht nach einer klaren Sache aus am Abstimmungssonntag. Ein Ja gibt es dafür zu Genf zur kostenlosen Verhütung und wir haben heute einen sonnigen Tag bei 25 Grad. Es sieht nach einem roten Tag aus mit den Haufen Nein-Stimmen. Die ersten Hochrechnungen zu den Abstimmungen heute sind da. Gemäss der Trendrechnung vom SRF sieht es nach einem Nein bei der Berner Bildungsinitiative aus. Der Nein-Anteil bei der kantonalen Abstimmung könnte bei um die 60% sein. Bis jetzt hat auch ein Verwaltungskreis im Kanton Bern ganz ausgezählt. Interlaken-Oberhasli sagt Nein zur kantonalen Vorlage, aber auch zu den beiden nationalen Vorlagen. Auf nationaler Ebene wird es heute auch nicht spannend, zweimal nein. Es sieht nach einer klaren Sache aus am heutigen Abstimmungssonntag. Die erste Hochrechnung zu den nationalen Abstimmungen sind da. Gemäss dem Forschungsinstitut GFS Bern werden beide Initiativen auf Bundesebene abgelehnt. Der erste Trend der Hochrechnung zeige, dass es auf ein Nein herausläuft bei Neutralitätsinitiativen und auch bei Ernährungsinitiativen. Der Politologe Urs Bieri geht vom einen deutlichen Nein aus bei beiden Initiativen auf Bundesebene bei über 70%. Und dann sind auch die ersten Resultate von regionalen Abstimmungen da. Langnau sagt Ja zum Kredit über 2,5 Millionen Franken für die Verschiebung vom Grundwasserpumpwerk Moos. Mit 83% Ja-Stimmen ist auch da eine klare Sache. Die Stimmbeteiligung ist gemäss der Gemeinde Langnau bei knapp 46%. Auch klar ist es zu Münchenbuchsee. Die Gemeinde sagt Ja zum geplanten neuen Quartier. Auf dem Jova-Areal soll es 70 neue preisgünstige Wohnungen geben. Wir haben auch berichtet. Jetzt meldet die Gemeinde Münchenbuchsee, dass die nötige ZPP, die regelt, wo das Wien gebaut werden darf, mit 90,1% angenommen ist. Die Stimmbeteiligung zu Münchenbuchsee ist bei 49,4%. Der Kanton Genf entscheidet heute über die Initiative, die will, dass Verhütung gratis wird. Aktuell sieht es nach einem klaren Ja aus, heisst, der Kanton Genf wäre der erste Kanton, der die Kosten für Verhütung übernimmt. Die Behörden rechnen mit rund 20 Millionen Franken, die das kostet. Aktuell sieht es nach einem Ja mit 58% aus. Im Deutschen hat es heute Morgen einen Unfall mit einem Reisebus gegeben. Dabei sind zwei Personen gestorben. Der Bus war zwischen München und Memmingen mit einer philippinischen Reisegruppe unterwegs gewesen, die umgekippt und dann neben einem Mulde bei der Autobahn blieben liegen. Gemäss den Behörden waren knapp 50 Leute im Bus innen gewesen. Davon waren viel verletzt, 8 schwer.
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4: Es ist wunderbar sonnig von aussen, schön viel blauer Himmel. Wir tun auch den Nachmittag eigentlich nicht viel ändern an diesem Wetter. Wir können viel Sonne geniessen bei maximalen Temperaturen von 25 Grad. Erst so gegen Abend, später am Nachmittag vielleicht schon, gibt es ein paar Wolken über dem Neo Island. Die sind aber nicht weiter tragisch, es bleibt trocken heute.
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4: Herbstferien und schönes Wetter. Entweder sind alle Leute fort oder sind zu Fuß oder mit dem Velo unterwegs. Aktuell habe ich noch keine Meldungen von den Strassen, von Verkehrsstörungen. Ein Gruß ins Auto, habt Sorge unterwegs. An dem Mikrofon für euch heute am 27. September, Sarina Welti und ich, Sarina Klötzli. Wir entlassen euch jetzt eine Stunde lang, wo es einfach nur Musik gibt. Oh, won't you stay? In der nächsten vierten Stunde, zum Beispiel vom Sam Smith, Stay With Me. Und auch ein bisschen peppigere Musik aus den 90er Jahren habe ich am Start von der Jennifer Lopez. Let's Get Loud. Souvenir, souvenir. Und natürlich darf bei uns auf Neo 1 auch nie Schweizer Musik fehlen. Souvenir vom Kunz. Das ist der erste Hit, den wir hören. Wir hören uns um 2 wieder.

0: Das ist der Sonntagnachmittag mit Neo 1. Zwei haben wir jetzt.
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2: Am Mikrofon ist der Pascal Rupp. Die Berner Bildungsinitiative hat einen schweren Stang. Zweimal Nein, klare Sache bei den nationalen Initiativen. Und es ist ein sonniger Tag heute bei um die 25 Grad. Es sieht nach einem roten Tag aus mit einem Haufen Nein-Stimmen. Die Berner Bildungsinitiative hat bei der Berner Stimmbevölkerung einen schweren Stang. 6 von 10 Verwaltungskreisen im Kanton Bern sind bis jetzt ausgezählt. Alle sagen Nein. Auf nationaler Ebene wird es heute nicht spannend, es gibt zweimal ein Nein. Es haben zwar noch nicht alle Kantone fertig ausgezählt, es ist aber schon klar, dass beide Initiativen am Ständemeer scheitern. Von den ersten 14 Kantonen, die das Resultat gemeldet haben, sagen alle Nein. Und zwar zur Neutralitätsinitiative und auch zur Ernährungsinitiative. Der Politologe Urs Bieri geht von einem deutlichen Nein aus, auch beim Stimmbevölkerung, beim Volksmehr, da gibt es um die 70% lauter Hochrechnungen. Und dann sind auch Resultate von regionalen Abstimmungen da. Langnau sagt Ja zum Kredit von 2,5 Millionen Franken für die Verschiebung vom Grundwasserpumpwerk Moos. Mit 83% Ja-Stimmen ist es eine klare Sache. Die Stimmbeteiligung ist laut der Gemeinde Langnau bei knapp 46%. Auch klar ist es zu Münchenbuchsee. Die Gemeinde sagt Ja zum geplanten neuen Quartier. Auf dem Jova-Areal soll es 70 neue preisgünstige Wohnungen geben. Wir haben auch berichtet. Jetzt meldet die Gemeinde, dass die nötige ZPP, die regelt, wo wie gebaut werden darf, mit 90% angenommen ist. Die Stimmbeteiligung zu Münchenbuchsee ist bei 49,4%. Der Kanton Genf entscheidet heute über die Initiative, die will, dass die Verhütung gratis wird. Aktuell sieht es nach einem Jahr aus, heisst, der Kanton Genf wäre der erste Kanton, der die Kosten für die Verhütung übernimmt. Die Behörden rechnen mit rund 20 Millionen Franken, die das kostet. Im Moment sieht es nach einem Jahr mit 58% aus. Im Deutschen hat es heute Morgen einen Unfall mit einem Reisebus gegeben. Dabei sind 2 Personen gestorben. Der Bus war zwischen München und Memmingen mit einer philippinischen Reisegruppe unterwegs gewesen und dann umgekippt und dann neben einem Mulden bei der Autobahn bleiben liegen. Laut der Behörden waren knapp 50 Leute im Bus drin gewesen. Davon waren viel verletzt, 8 schwer.
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0: Der Sonntagnachmittag sieht freundlich aus, perfekt für einen Familienspaziergang, zum Beispiel an der Emmen an. Es scheint die ganze Zeit Sonne, wir haben viel blauen Himmel und sommerliche Temperaturen von maximal 25 Grad. Erst am späteren Nachmittag und gegen Abend gibt es dann ein paar Wolken, Regen gibt es aber dann gleich keinen.
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0: Aktuell habe ich noch keine Meldungen von der Strasse aus dem Neo 1 Land. Ich wünsche eine gute und eine sichere Fahrt. Am Mikrofon für euch den Nachmittag ich, Selina Klötzli. Und bevor dass wir ab den 3 wieder so richtig losstarten und drehen mit all unseren Themen, die wir heute noch für euch parat haben, gibt es noch mal eine Stunde lang Musik für euch. Zum Beispiel rockige Musik von Gotthard habe ich mit dabei in dieser Stunde. Wir machen aber auch eine Abstecher in Hip-Hop mit Gangsta's Paradise. Old Beyoncé ist mit von der Partie mit Texas Hold'em. Und neuere Hits habe ich natürlich auch am Start. Zum Beispiel Priceless von Maroon 5 und Lisa. Da lassen wir jetzt als erstes einen schönen Nachmittag zusammen.

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0: I'm Still Standing vom Elton John ist das gewesen. An dem Sonntagnachmittag 3 haben wir jetzt.
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2: Mit der Sarina Welti grüße ich wohl. Parkplätze bleiben zu Grosshochstädten in Zukunft gratis. Die beiden nationalen Vorlagen scheitern am Ständemeer und wir haben heute einen sonnigen Tag bei um die 25 Grad im Nami. Bis jetzt ist der Abstimmungssonntag ohne grosse Überraschungen durch. Eine relativ knappe Sache war es aber in der Gemeinde Grosshochstädten. Die Stimmberechtigten sagen Nein zu den neuen Regeln rund um das Parkieren. Mit 54,4% lehnen die Grosshochstädter innen die Variante A von der Gemeinde ab. Auch der Gegenvorschlag hat keine Chance gehabt. Durch das Nein bleiben die öffentlichen Parkplätze in der Gemeinde Grosshochstädten weiterhin gratis. Dazu ist es in Grosshochstädten auch um die Anpassung von einer Zone Sportanlage und Turnhalle gegangen. Die Anpassung der Bauvorschriften in diesen Bereichen nimmt Grosshochstädten klar an, mit 77,6%. Sumiswald kann die Lempigenstrasse im Wasser sanieren. Die Stimmbevölkerung sagt mit 79,3% Ja zum Kredit. Über 2 Millionen Franken. Die Strasse ist schlecht zu Weg, darum will die Gemeinde Sumiswald sanieren. Die Stimmbeteiligung Sumiswald war bei 41%. Es gibt digitale Stromzähler in der Gemeinde Niederbipp. Die Stimmberechtigten haben heute Ja gesagt zum sogenannten Smart Meter. Dafür braucht es einen Kredit von 2,9 Millionen Franken. Gemäss der Gemeinde Niederbipp haben 63,6% Ja gesagt zu diesem Smart Meter. Grünes Licht für das Holzhochhaus in Ostermundigen. Die Stimmberechtigten sagen deutlich Ja zum 69 Meter hohen Haus. Dort drinnen soll es dann Wohnungen und Raum für die Gewerbe- und Dienstleistungen geben. Die nötige Überbauungsordnung nimmt Ostermundigen mit 79,5% klar an. Alle 10 Verwaltungskreise vom Kanton Bern sagen Nein zur Berner Bildungsinitiative. Mittlerweile haben alle Verwaltungskreise ausgezählt und ihre Resultate gemeldet. Die Initiative scheitert klar mit fast 60% Nein-Stimmen. Auf nationaler Ebene wird es heute nicht mehr spannend. Es gibt zweimal ein Nein. Es haben zwar noch nicht ganz alle Kantone fertig ausgezählt, ist aber jetzt schon klar, dass beide Initiativen auf Bundesebene am Ständemeer scheitern. Von den ersten Kantonen, die das Resultat gemeldet haben, sagen alle Nein. Und zwar zur Neutralitätsinitiative und auch bei Ernährungsinitiative. Noch nicht fertig ausgezählt haben nur zwei Kantone, nämlich Zürich und Basel-Stadt. Oder Kanton Bern lehnt die beiden Initiativen auf Bundesebene ab. Keine einzige Gemeinde im Kanton Bern hat die Ernährungsinitiative angenommen.
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0: Es scheint die ganze Zeit Sonne, wir haben viel blauen Himmel und sommerliche Temperaturen von maximal 25 Grad am Nachmittag. Erst so gegen Abend gibt es dann ein paar Wolken über dem Neo 1 Land. Die bringen aber keinen Regen, es bleibt trocken heute.
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0: Aktuell kommen wir gut fürs auf der Strasse in der Region. Ich habe keine Meldungen von Verkehrsstörungen und wünsche eine gute und eine sichere Fahrt.
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0: Abstimmungen und nochmal Abstimmungen, so geht es heute. In den Nachrichten hat es vorhin auch schon mal wieder ein Update gegeben dazu. Plus, minus, im 4. ab 3 schaffen wir uns dann noch einen genaueren Überblick über die ganzen Abstimmungen auf nationaler, kantonaler und auf der Gemeindeebene. Der Pascal Rupp ist da auf dem aktuellsten Stand. Er tut hier tickern auf unserer Webseite heute. Und dort könnt ihr dann auch alle Ergebnisse jetzt schon nachschauen. An dem Mikrofon für euch Sarina Welti und ich, Sarina Klötzli. Ciao zusammen.
3: Salut!

0: Den Stress habt ihr gehört hier bei uns auf Neo 1 an diesem Sonntagnachmittag, 27. September, wo nicht einfach nur ein Sonntag ist, sondern eben ein Abstimmungssonntag.
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0: Laufend kommen immer wieder neue Resultate rein. Auf unserer Webseite haben wir heute auch einen Ticker, wo ihr immer auf dem neuesten Stand seid bei diesen Abstimmungen. Pascal Rupp, du tust für uns heute Ticker und hast so ein bisschen den Überblick über das Ganze. Wir kommen zuerst zu den nationalen Vorlagen, die Neutralitätsinitiative und die Ernährungsinitiative. Da ist es schon klar, oder?
2: Ja, es ist schon klar, weil beide Initiativen sind im Ständemeer gescheitert. Das ist schon recht früh nach der ersten 14 Kantone klar gewesen. Mittlerweile sind 24 von den 26 Kantonen definitiv ausgezählt. Es fehlen nur noch Zürich und Basel-Stadt. Und eben, es ist klar, beide Initiativen scheitern und es gibt wahrscheinlich so um die 70% Nein-Stimmen.
0: Dann die kantonale Abstimmung, da reden wir hier im Kanton Bern vor Bildungsinitiativen. Die hat bis jetzt einen schweren Stand gehabt. Kannst du uns da auch schon mehr dazu sagen?
2: Ja, auch da ist es schon klar. Die Bildungsinitiative ist abgelehnt. Knapp 60% von denen, die sich abstimmen, haben ein Nein in die Urne gelegt. Aus allen 10 Verwaltungskreisen gibt es ein Nein. Also es hat nicht ein Verwaltungskreis für die Initiative gestimmt. Das heisst, die Qualität der Bildung kommt nicht in die Berner Verfassung.
0: Im Neo-Eisland stimmen dann neben dem allem noch diverse Gemeinden über verschiedene Sachen ab. Kannst du nicht auch noch schnell ein Update geben?
2: Ja, da gibt es diverse Gemeinden. Wir fangen an bei Münchenbuchsee. Die haben Ja gesagt zur Überbauung auf dem ehemaligen Jova-Areal. Rund 70 Wohnungen sind dort geplant, wo früher die Jova-Bäckerei war. Die Stimmvolk sagt mit 90% Ja. Weiter geht es mit Langnau. Die Gemeinde kann das Grundwasserpumpwerk Moos verschieben. Der Verpflichtungskredit von 2,5 Millionen Franken ist mit 83,6% angenommen worden. Auch dort ein deutliches Ja. Und das Niederbipp, dort bekommen die Haushalte digitale Stromzähler, sogenannte Smart Meter. 63,6% der Stimmberechtigten in der Gemeinde haben Ja gesagt zum Kredit, zu den knapp 3 Millionen Franken, die es für das braucht.
0: Dann haben wir noch zwei Gemeinden, die über Strassenprojekte oder Sanierungen haben abgestimmt haben.
2: Ja, zu Utzisdorf geht es um einen Mayhofweg. Die Gemeinde kann den neu machen. Auch diese Vorlage bekommt grünes Licht mit einem deutlichen Ja aus der Stimmbevölkerung. Aus Summiswald kann die Lempigenstrasse im Wasen sanieren. Die ist im Moment nicht gut zu Weg. Die Stimmvolk genehmigt die 2 Millionen Franken für das Projekt. Dann haben wir noch weitere Abstimmungen, zum Beispiel Hasli bei Burgdorf, wo sich die Stimmvolk deutlich hinter einem Verpflichtungskredit von knapp 1 Million Franken für eine zusätzliche Trinkwasserquelle stellt. Dort braucht es dann auch noch die Zustimmung von Gemeinde Walkringen, weil es geht um das Grundwasserpumpwerk Gommerkingen in Gemeinde Walkringen. Die Gemeindeversammlung dort entscheidet dann im Dezember. Eine gröbere Kiste hat die Gemeinde Fechigen gehabt, wo sie darüber abgestimmt haben, und zwar 15 Millionen Franken. Es geht um das Projekt Schulanlage Utzigen-Littenwil. Die Stimmenden sagen deutlich Ja, dass die Gemeinde die Schulanlage sanieren kann. Ein Nein gibt es zu Grosshochstädten. Der Gemeinderat hat dort ein neues Parkplatzbewirtschaftungsreglement einführen. Also, es geht darum, dass die Parkplätze, die öffentlichen Parkplätze der Gemeinde hätten gekostet. Das Stimmvolk will das aber nicht. Sie lehnen das Parkplatzbewirtschaftungsreglement ab. Und dann haben wir noch Ostermundigen, wo die Stimmberechtigten Ja sagen zum geplanten Hochhaus. Fast 70 Meter soll das hoch sein und praktisch

0: Nur aus Holz besteht das Werkstatthaus, wie es genannt wird, soll den Platz für Wohnungen haben, aber auch für Gewerbe und Dienstleistungen, und die Stimmberechtigten stellen sich deutlich hinter das Projekt.
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1: Wir sind zusammen unterwegs. An dem Sonntagnachmittag, 27. September, jetzt haben wir gerade 3:30. Röhrenjeans, Dauerwellen-Zap, Pokémon Go, wo man die Fantasietierchen aus den japanischen Spielen und Filmreihen einfahren konnte. Oder auch gewisse Songs wie dieser hier.
2: Open Gangnam Style.
1: Und natürlich der passende Tanz dazu. Das alles war mal im Trend. Und Trends gibt es aber nicht nur beim Spiel, Mode oder Musik, sondern zum Beispiel auch im Tourismus. Zum Beispiel Slow Tourism. Übersetzt langsamer Tourismus oder langsames Reisen. Also bedeutet so viel wie zum Beispiel weniger Ausflüge planen in den Ferien, dafür die Ausflüge, die man macht, bewusster wahrnehmen. Und dieser Trend, der passt sehr gut zum Emmental, meint Muriel Blaser, Leiterin Emmental Tourismus.
3: Also eigentlich könnte man sagen, wir müssen diesen Trend gar nicht neu erfinden, weil vieles davon gehört bereits zur DNA der Region. Zu Fuß unterwegs sein, regionale Produkte geniessen, Menschen und Handwerk kennenlernen, länger am Ort bleiben und sich Zeit für die Umgebung nehmen.
1: Das bietet sich im Emmental sowieso schon an. Aber
3: die Chance besteht sicher darin, dass wir diese Werte noch bewusster kommunizieren und nicht möglichst viel in möglichst kurzer Zeit, sondern eben weniger Tempo, mehr Erlebnis, so in diesem Sinn.
1: Sagt die Leiterin von Emmental Tourismus, Muriel Blaser. Mit ihr haben wir unter anderem über sättige Trendbewegungen wie eben den Slow Tourism geredet, anlässlich zum heutigen Welttourismustag. Auf neo1.ch findet ihr noch mehr Beiträge zu dem Welttourismustag, der heute ist. Zum Beispiel auch, wie sich der Tourismus im Neo-1-Land in den letzten Jahren verändert hat und was zum Beispiel auch künstliche Intelligenz für eine Rolle spielt.

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0: Das ist der Sonntagnachmittag mit Neo Ace und guter Musik. Und immer am Sonntag, da schauen wir auch zurück auf Songs, die uns geprägt haben.
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0: Wir nehmen die Hitparade unter die Lupe und schauen auf Lieder zurück, die vor 10 Jahren oder vielleicht einfach auch vor ein paar Jahren sonst, mal in der Hitparade waren. Nicole Gerber.
2: Die Karriere des französischen DJ und Produzenten DJ Snake ist nicht gelaufen. Er war so ein bisschen im Elend und hat sich dann noch genau einen Monat Zeit gegeben, den ganzen August, um zu überlegen, ob er aufhören Musik oder gleich nicht. Das hat er in einem Interview im französischen Fernsehen erzählt.
3: Il y a trois ans, moi, je voulais limite arrêter, quoi, quitter le business de la musique. Et je me suis pris la tête sur un mois d'août où je suis resté en studio tous les jours, où j'ai voulu voir personne. Et j'ai tenté, j'ai dit, bon, après le mois d'août, j'arrête, je fais autre chose.
2: Und er hat plötzlich das Glück in Form von Lady Gaga an die Türe geklopft. Der DJ Snake hat für sie einen Song produziert. Von dann an ist es gelaufen für den DJ Snake und zusammen mit dem Justin Bieber hat er sogar einen internationalen Nummer 1 Hit gelandet. Let Me Love You ist im April 2016 rausgekommen, subito weltweit in die Charts geschossen, so bei uns in der Schweiz. Und übrigens, wenn ein Song richtig gut ist, dann funktioniert er auch in einer Akustikversion, sprich nur mit Gitarre

euch Let Me Love You, nicht in der akustischen Version, sondern in der Club-Version von DJ Snake und dem Justin Bieber. Die beiden sind genau vor 10 Jahren während 4 Wochen auf Platz 1 in den Schweizer Charts.

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2: Das ist der Sonntagnachmittag, 27. September. Ihr hört Neo 1 und jetzt haben wir gegen die 4.
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4: Mit der Sarina Welti grüße ich wohl. Die Parkplätze bleiben zu Grossachstädte auch in Zukunft gratis. Die beiden nationalen Vorlagen scheitern am Ständemeer und wir haben heute einen sonnigen Tag bei um die 25 Grad im Nami. Bis jetzt ist der Abstimmungssonntag ohne grosse Überraschungen durch. Eine relativ knappe Sache ist es aber in der Gemeinde Grosshochstädte gewesen. Die Stimmberechtigten sagen Nein zu den neuen Regeln rund um das Parkieren. Mit 54,4% lehnen die Grosshochstädter innen die Variante A von Gemeinde ab. Auch der Gegenvorschlag hat keine Chance gehabt. Durch das Nein bleiben die öffentlichen Parkplätze in der Gemeinde Grosshochstädte weiterhin gratis. Dazu ist es Grosshochstädte auch noch um die Anpassung von einer Zone Sportanlage und Turnhalle gegangen. Die Anpassung der Bauvorschriften in diesen Bereichen nimmt Grosshochstädte klar an, mit 77,6%. Sumiswald kann die Lempigenstrasse im Wasser sanieren. Die Stimmbevölkerung sagt mit 79,3% Ja zum Kredit über 2 Millionen Franken. Die Strasse ist schlecht zu Weg, darum will die Gemeinde Sumiswald sanieren. Die Stimmbeteiligung Sumiswald war bei 41%. Es gibt digitale Stromzähler in der Gemeinde Niederbipp. Die Stimmberechtigten haben heute Ja gesagt zum sogenannten Smart Meter. Dafür braucht es einen Kredit von 2,9 Millionen Franken. Gemäss der Gemeinde Niederbipp haben 63,6% Ja gesagt zu diesem Smart Meter. Grünes Licht für das Holzhochhaus zu Ostermundigen. Die Stimmberechtigten sagen deutlich Ja zum 69 Meter hohen Haus. Dort drinnen soll es dann Wohnungen und Raum für die Gewerbe- und Dienstleistungen geben. Die nötige Überbauungsordnung nimmt Ostermundigen mit 79,5% klar an. Alle 10 Verwaltungskreise vom Kanton Bern sagen Nein zur Berner Bildungsinitiative. Mittlerweile haben alle Verwaltungskreise ausgezählt und ihre Resultate gemeldet. Die Initiative scheitert klar mit fast 60% Nein-Stimmen. Auf nationaler Ebene wird es heute nicht mehr spannend. Es gibt zweimal ein Nein. Es haben zwar noch nicht ganz alle Kantone fertig ausgezählt, ist aber jetzt schon klar, dass beide Initiativen auf Bundesebene am Ständemeer scheitern. Von den ersten Kantonen, die das Resultat gemeldet haben, sagen alle Nein. Und zwar zur Neutralitätsinitiative und auch bei Ernährungsinitiative. Auch der Kanton Bern lehnt die beiden Initiativen auf Bundesebene ab. Keine einzige Gemeinde im Kanton Bern hat die Ernährungsinitiative angenommen.
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2: Es scheint die ganze Zeit die Sonne. Wir haben viel blauen Himmel und vor allem auch sommerliche Temperaturen von maximal 25 Grad am Nachmittag. Erst am späteren Nachmittag und gegen Abend vor allem, da gibt es ein paar Wolken über dem Neo 1 Land. Ein Regen gibt es aber dann gleich kennen. Es bleibt trocken heute und am Morgen, Montag, ist es freundlich und sonnig. Vor allem auch mild. Die Temperaturen Montag Nachmittag sind dann wieder um die 25-26 Grad.
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2: Auf der A1 Bern Richtung Zürich zwischen Wangen an der Aare und Herkingen. Da stocken es aktuell ein bisschen wegen Verkehrsüberlastung. Das gleiche Spiel auf der A8 Interlaken Richtung Spiez zwischen Interlaken West und der Einfahrt Därligen. Auch da geht es im Moment ein bisschen langsamer vorwärts. Ein Gruß ins Auto, kommt sicher ans Ziel. Was gibt es Besseres als gute Mundartmusik? Das Glückheim von Zürich West. Ja, für mich so ein absoluter Mundart-Klassiker, wo man, egal welche Laune das man hat, egal wo man unterwegs ist, der geht einfach, der passt irgendwie einfach zu allem. Und genau der den hören wir jetzt hier bei uns auf Neo Eis. Ich hoffe, ihr seid gut unterwegs an diesem Sonntagnachmittag und könnt nicht nur das Wetter, sondern eben auch unsere Musik ein bisschen geniessen. Zum Beispiel jetzt gerade «Fängt das Glück heim» von Zürich West. Am Mikrofon für euch, den Nachmittag, Sarina Welti und ich, Sarina Klötzli. Einen schönen zusammen.

0: Don't know much, habt ihr gehört hier bei uns auf Neo 1. Wir sind zusammen unterwegs an diesem Sonntagnachmittag. Sein eigenes Land auf internationaler Bühne dürfen zu vertreten, ja, das ist etwas Besonderes. An Europa oder sogar Weltmeisterschaft können für die Schweiz auflaufen, das ist etwas sehr Spezielles.
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0: Das geht um Bruno Widmer von Worb, nicht anders.
2: Das ist auch ein spezielles Erlebnis. Ja. Was du alles siehst, schon einmal unterwegs und erlebst, ist immer gut.
0: Der 43-Jährige ist im Fahrsport. Mit seinem Zweispänner und seinen Rossen ist er regelmässig im Ausland für die Schweiz unterwegs. Und spanifelt schon auf die nächste WM im 2027. Unsere Sportredaktorin Jasmin Wüthrich war zu Visite beim Bruno Widmer zu Worb.
3: Bevor wir vorher schauen auf die WM, habe ich mit dem Bruno Widmer aber noch heute ein bisschen in Erinnerungen geschwelgt und habe gefragt, welches Erlebnis von der WM für ihn am schönsten sei.
2: In Ungarn, wo der Fahrsport noch extremer ist, viel mehr vertreten ist, das ist wie hier Schutten, so in diesem Rahmen. Und das war dann erdrückend gewesen. Die Grösse von diesem Turnier und die Leute, du hast kaum mehr können deinen Kollegen von der Schweiz schauen, oder so, weil so dermassen Leute gehabt, du bist nie mehr durchgekommen, es war alles vollgestopft gewesen und das kennen wir natürlich hier von der Schweiz aber leider nicht.
3: In der Schweiz sei der Fahrsport halt sehr in Nische und nicht so bekannt. Das findet Bruno Widmer schade.
2: Ja, das wäre natürlich schon etwas, was populärer wird werden in der Schweiz, ja.
3: Die WM nächstes Jahr ist aber nicht in der Schweiz, sondern in dem Land, wo es vergleichbar ist mit Schutten oder Eishockey von Popularität her, in Ungarn.
2: Budapest, also das wird in der Höhle des Löwens sein, dort. Das wird wieder abartig sein mit den Leuten. Und das ist natürlich schon das Ziel, dass wir alle gesund bleiben, für dort herzugehen. Ja.
3: Das Ziel für die WM zu Budapest vom frischgebackenen Schweizer Meister sind nicht riesig.
2: Ich sage immer, jede Weltmeisterschaft, die ich gehe, möchte ich besser sein als bei der letzten. Also jetzt bin ich 14 geworden, wenn ich das wieder werde oder sogar besser werde, dann ja, ist natürlich super. Oder? Das muss nicht immer noch Zweikampf glücklich sein und es kann dir auch mal aufgehen, dass du noch ein paar Ränge weiter vorne bist.
3: Wie es dann rauskommt, sehen wir dann, die Däume sind gedrückt für die Fahrsport-WM zu Ungarn. Die ist dann in gut einem Jahr vom 1. bis am 5. September 2027.
0: Die ganze Woche haben wir schon Ausschnitte gehört von Bruno Widmer und haben dank ihm auch ein bisschen einhören in die Welt vom Fahrsport. Alle Beiträge findet ihr auch zum Nachhören auf neo1.ch/sport.
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0: We can do better von Matt Simons. Ihr hört Anyways an diesem Sonntagnachmittag. Wandern, Velofahren, im Garten ein bisschen die Füsse suchen haben. Egal ob aktiv oder eher ein bisschen gemütlich, der Sonntag hat man gut draussen geniessen.
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0: Viel Sonne, viel blauer Himmel und milde Temperaturen um die 25 Grad. Fabian Umbricht vom Meteotest Bern. Das schöne und warme Sommerwetter. Geht es hinten so weiter?
2: Ja, die Luftmasse an sich bleibt jetzt auch am Oben noch recht warm. Aber sobald die Sonne weg ist, haben wir doch halt recht Abstrahlung, die einsetzt. Und da sind wir gerade so im Morgenlagen im Laufe vom Oben schnell mal bei eher tieferen Temperaturen. Also ein Jäckli oder ein Pulloverli kann man heute oben sicher trotz dem schönen Wetter brauchen. Der Nacht sinkt die Thermometer doch gegen 7 bis 8 Grad. Es kühlt also doch ziemlich ab.
0: Auf den Morgen für einen Wochenstart, wie sieht es da aus?
2: Morgen geht es grundsätzlich freundlich und vor allem sehr mild weiter. Am Morgen ist es sehr sonnig und die Temperaturen sind ähnlich. Heute vielleicht sogar noch spürlich höher, bis zu 26 Grad, circa so Richtung Jura-Südfuss oder Region Bern durchaus möglich. Und auch sonst sehr warm in den Bergen, ebenfalls die Nordgrenze bleibt auf 4000 Meter oben.
0: Wenn wir noch ein bisschen weiter vorne schauen, bleibt das schöne Wetter da oder kehrt es dann mal?
2: Ja, im Weiterlauf der Woche ist es sehr schon freundlich, es wird aber von Tag zu Tag ein bisschen drüber und das Regenrisiko steigt da. Ab Mittwoch haben wir doch recht viele Wochen rum und Donnerstag, Freitag kann es immer wieder mal ein gutes Regen geben, vor allem so zwischen Donnerstagmittag und Freitagmittag haben wir eine Front reduziert, die doch verbreitet mal ein bisschen Regen bringt. Dazu gehen auch die Temperaturen zurück. Bis am Mittwoch haben wir doch noch Höchstwert um die 24 Grad. Nach jetzt doch spürbar ab gegen Ende Woche.
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0: Neo 1 begleitet euch mit guter Musik an dem Sonntag, 27. September. Der Mike Hofstetter und Marina Marrer sind euch vielleicht schon ein Begriff. Die Woche waren die zweite Gast im Neo 1 Portrait. Sie sind von der Schweiz ausgewandert in den US-Bundesstaat Florida. Dort haben sie 6 Jahre lang gelebt und gewerkt, bis im Mai letztes Jahr, wo sie wieder zurück sind in die Schweiz.
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0: Wie es überhaupt dazu ist gekommen, wie ihr Leben in Florida hat ausgesehen und wieso sie sich entschieden haben, wieder zurückzukommen, das könnt ihr schon nachher hören auf neo1.ch. Mittlerweile wohnen die beiden zu Twil und haben sich hier wieder ein neues Leben aufgebaut. Lara Kipf.
2: Der Mike Hostetler hat zu Twil ein eigenes Tattoo-Studio und Marina Marrer hat sich als Webdesigner selbstständig gemacht. Eigentlich haben sich die zwei gesagt, dass sie es ein bisschen ruhig angehen wollen. Aber es ist dann gerade Vollgas wieder losgegangen. Um 24. Mai 2025 sind sie zurückgekommen und schon am 1. Juni hat der Mike sein neues Tattoo-Studio aufgetan.
3: Ja, das war eine Challenge gewesen, aber wir haben das wollen, wir haben uns für das entschieden. Wir haben das Glück gehabt, dass wir die Wohnung zu Holtu und das Studio zu Holtu. Hat natürlich super gepasst. Ich meine, es ist zu Fuss 3-4 Minuten. Und ja, da haben wir wieder Vollgas gegeben und jetzt nach einem Jahr geben wir gerne noch Vollgas, aber ein bisschen auf eine andere Art. Ich bin weniger in diesem Hamsterrad.
2: Sie haben einen guten Ausgleich zum Arbeitsalltag gefunden, indem sie sich einen Pickup gekauft haben mit einer sogenannten Absetzkabine. Also wie ein Camper, aber das Auto kann separat gebraucht werden.
4: Jetzt sind wir halt wirklich durch Europa und nehmen uns die Freiheiten. Und durch das, dass wir beide selbstständig sind, ist natürlich, wir sind nicht automatisch im Hamsterrad wie als Angestellte. Und dort probieren wir uns wirklich auch ein bisschen wieder auszubrechen und ein bisschen mehr... Ja, unser Leben so gestalten, wie es uns glücklich macht. Klar, arbeiten tun wir nach wie vor extrem viel. Das ist einfach so, wenn du selbstständig bist. Aber ja, wir nehmen uns wirklich auch Freiheiten raus, die andere auch nicht haben.
2: Und darum können sie heute, ein Jahr nach ihrem Zurückkommen aus ihrer Wahlheimat Florida, sagen, wir sind zufrieden.
3: Ich meine, die Schweiz hat ihre Privilegien. Ganz klar, du kannst nicht wegdiskutieren. Du kannst dir dein Leben ein gewisses ein bisschen selber gestalten und ich glaube, wir haben uns sehr gut eingelebt. Wir sind ja sehr happy zu Hotel. Wir haben ja dort schon sehr gute Bekanntschaften dürfen machen.
2: So der 50-jährige Mike Hostetler. Ob es darum der richtige Entscheid war, wieder in die Schweiz zurückzukommen, wollte ich dir natürlich von Ihnen wissen.
3: Ich kann es nicht sagen.
4: Ich glaube, die Frage haben wir uns wie auch noch nie gestellt. Wir sind halt schon so ein bisschen der Typ, dort wo wir sind, machen wir das Beste aus unserem Leben. Und nicht irgendwie so ein bisschen, was wäre, wenn und bereuen wir es oder nicht. Weil es hat immer Vorteile und ich bin sowieso ein sehr positiver Mensch. Also ich tue mich wirklich aufs Positive konzentrieren. Von dem her ist der Entscheid gut gewesen, gehe ich davon aus, weil wir sind glücklich.
2: Und das ist am Schluss doch die Hauptsache.
0: Der Mike Hostetler und Marina Marrer von Huttwil haben ihre Wahlheimat Florida nach 6 Jahren wieder verlassen und sind zurückgekommen in die Schweiz. Eins ist aber klar, Amerika haben sie gäng noch irgendwo im Hinterstübli.
4: Zum wirklich fix dann leben und zu arbeiten, sehen wir im Moment nicht. Was wir aber sicher sehen, ist wirklich noch das Land intensiv bereisen, vielleicht mal unseren Pickup über tun und nachher einfach ja, monatelang reisen und so das Land dürfen geniessen.
0: Wir sind gespannt, ob es und woher dass es die zwei als nächstes verschlägt. Vielleicht haben sie auch ein paar Jahre neue Geschichten aus dem Ausland, die sie uns erzählen können.
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0: Headlights von Robin Schulz. Ihr hört Neo 1 an diesem Sonntagabend, 27. September, 5 Uhr haben wir jetzt. Die Nachrichten, die gehört ihr hin von der Sarina Welti.
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2: Erleichterung und Freude ist gross. Fächige sagt ja zum Kredit für das neue Schulhaus. Ein Schlappen für die nationalen Initiativen. Und hier und da kommen auf Abend ein bisschen Wolken auf. Es bleibt aber freundlich und genauso geht es morgen weiter bei um die 25 Grad. Gleich bekommt Otzigen ein neues Schulhaus. Die Gemeinde Vechigen nimmt heute den Kredit über 15 Millionen Franken für einen Schulhausneubau an. Und das deutlich mit über 76%. Der Gemeinderat sei froh, dass das Stimmvolk den Kredit hat angenommen und das auch noch deutlich, sagt Nadja Lützerschwab, sie ist die Gemeindepräsidentin.
3: Das bestätigt dem Gemeinderat auch, dass die eingeschlagene Richtung mit der Sanierung dieser Schulanlage auch wirklich richtig war.
2: Es sei klar, dass es auch immer Gegenstimmen für so ein Projekt gäbe. Umso schöner sei es, dass die Bevölkerung jetzt gleich hinter dem Plan der Gemeinde Vechigen stehen. Die Erleichterung ist auch bei Nadja Lützerschwab gross.
3: Das ist natürlich sehr wichtig. Wäre das verworfen worden, hätten wir das Schulhaus nicht können sanieren. Und das ist ein wichtiger Schritt, dass wir jetzt dort die Sanierungsarbeiten weiterfahren können.
2: Im Sommer 2027 wird die Gemeinde Vechigen dann loslegen mit den Baubüzen beim Schulhaus Utzigen-Littenwil. Was genau geplant ist, haben wir auch schon berichtet. Hört ihr nachher auf neo1.ch. Mehr als eine klare Sache war es bei der Abstimmung in Hasli bei Burdorf. Die Stimmbevölkerung sieht mit mehr als 92% Ja zum Kredit über 985'000 Franken. Das Geld braucht die Gemeinde Hasli bei Burdorf für einen Anschluss an das Grundwasserpumpwerk Gommerkingen. Die Stimmbeteiligung war bei 45,6%. Dass Hasli aber wirklich in Zukunft das Pumpwerk der Gemeinde Walkringen kann brauchen kann, muss auch noch Walkringen Ja dazu sagen. Die Abstimmung ist im Dezember an der Gemeindeversammlung. Utzisdorf kann den Meihofweg erneuern. Dazu gehören die Werkleitungen und die Strasse selber. Für das braucht die Gemeinde einen Kredit von über 630'000 Franken. Die Stimmberechtigten von Utzisdorf sagen mit mehr als 82% Ja zum Kredit und machen so das Geld locker. Die Velostation beim Bahnhof Bern überkommt ein zweites Untergeschoss. Die Stadt Berner Bevölkerung hat den Kredit von fast 12,5 Millionen Franken heute angenommen und das deutlich mit gut 70% Ja-Stimmen. So kann Bern beim Zugang zum Bahnhof in Lenggasse bauen. Auf kantonaler und Bundesebene sind alle Stimmen ausgezählt. Der Kanton Bern lehnt die Bildungsinitiative klar ab. Alle 10 Verwaltungskreise sagen Nein. Auch eine klare Sache war es bei den beiden nationalen Abstimmungen. Die Ernährungsinitiative und die Neutralitätsinitiative sind beide schon am Ständemeer gescheitert. Alle Kantone sind sich bei den beiden Abstimmungen einig. Alle zusammen sagen Nein. So kommt es zu 70,2% Nein-Stimmen bei der Neutralitätsinitiative und die Ernährungsinitiative geht mit 72,5% Nein-Stimmen der Bach ab. Dann noch Sport zu erschwingen. Heute war das Chemie-Hütten-Schwingen zu Escheried. Ein Emmitaler hat ganz oben ausgeschwungen. Der Lars Zog vom Schwingclub Siechen gewinnt das Fest. Im Schlussgang leitet der Remo Scher zu verrücken. Gleich viele Punkte wie der Zog hat auch der Oberländer David Lüthi gemacht. Darum haben sie das Fest zusammen gewonnen. Und dann noch Orientierungslauf. Gut für die Schweiz. Die Mannenstaffel säckelt am schnellsten über die Ziellinie. Und so holen sie die goldene Medaille an der OL-Europameisterschaft zu Litauen. Mit dabei war auch der Berner Fabian Ebersold. Auch für die Frauen gibt es Edu-Metall. Schweizer Frauenstaffel holt sich die Silbermedaille. Hier ist auch die Berner Simona Ebersold mit dabei.
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0: Für ihn ändert sich nicht mehr viel im Wetter, viel Sonne, milde Temperaturen. Einfach ein paar Wochen mehr gibt es dem Abend. Es bleibt aber trotzdem trocken. Und mit ähnlichem Wetter starten wir dann auch die neue Woche. Morgen gibt es freundliches Wetter mit viel Sonne und vor allem auch wieder milde Temperaturen. Maximal 26 Grad gibt es im Wendynami.
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0: Es sind auch ein paar Verkehrsmeldungen dazugekommen. Auf der A1 Bern Richtung Zürich zwischen Schönbühl und Kilberg. Da stehen sie, weil es einen Unfall hat gegeben. Die Spur ist im Moment auch verengt. Dann ebenfalls auf der A1, aber in Richtung Zürich zwischen der Verzeigung Lauterbach und Herkingen. Auch da stocken es aktuell ein bisschen wegen Verkehrsüberlastung und das auf mehreren Abschnitten. Dann auf der A6 Kandersteg Autoverlad Richtung Mühlen zwischen Frutigen und Reichenbach. Da stocken es auch ein bisschen. Und das gleiche Spiel auch auf der A8 Brienz Richtung Spiez zwischen Wilderswil und Därligen. Da stocken so wegen Verkehrsüberlastung Zeitverlust etwa 10 Minuten. Von der Hauptstrasse habe ich aktuell keine Meldungen von gröberen Verkehrsstörungen. Ich wünsche eine gute und eine sichere Fahrt.
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0: 120 km Säckle, einmal um den Thuner und Brienzer See herum. Das hat der Can Kramer gemacht. Der 16-Jährige hat gestern Morgen sein Projekt 120K No Easy Way auf dem Rathausplatz zu Thun gestartet und ist um beide Seen herumgesäckelt. Mit dem sammelt er Geld, das er an Umweltschutzprojekten spenden will. Sein ganzen Lauf konnte man folgen mit einer Tracking-App und laut der hat es der Can also ganz gleich geschafft. Wie der Ablauf von diesem ganzen Projekt war und wer der 16-Jährige alles begleitet hat, das schauen wir dann zusammen an. Plus minus zum 4.5. Mit nach unterwegs durch den Sonntagabend Sarina Welti und ich, Sarina Klötzli. Schön, Heinrich.
2: Salut zusammen.

0: Der Dermot Kennedy mit Giants hat er gehört hier bei uns auf Neo 1. Aufstehen ist mühsam, bei jedem Schritt spüre ich die Beine und die Stege laufen, das ist aktuell der absolut Horror. Das ist der aktuelle Stand von meinen Beinen, wenn ich wieder mal das Gefühl hatte, ich müsse von 0 auf 100 ein Beintraining herklepfen. Darum eine schon mit Thuner und Brienzersee umsäckeln. Insgesamt sind es 120 Kilometer. Keine Chance, das könnte ich nicht. Aber der 16-jährige Can Kramer kann das. Er ist das Wochenende um die 10 Seen im Berner Oberland gesäckelt und sammelt Geld für Umweltschutzprojekte. Er ist die Woche zu uns ins Studio vorbeigekommen und hat uns erzählt, wie der Plan aussieht. Einfach mal genug schlafen und sicher auch genug essen, aber nicht direkt vor dem Losgehen.
1: Ja, werde ich alle Teammitglieder abholen, dass wir am Schluss alle noch ein bisschen zusammenhocken, ein bisschen besprechen können. Dann wird es vielleicht um 4. vor 10 Uhr zum Rathausplatz tun gehen. Und dann warten wir dort noch die letzten paar Minuten bis zum Start. Und dann geht's los um 10 Uhr.
0: So hat der Plan im Voraus ausgesehen. Und pünktlich, gestern Morgen um 10 Uhr, ist der Can losgesäckelt. Aber er ist nicht alleine losgegangen.
1: Von Leuten, die ich mit die Lehre mache, also ich habe sie den BBC, das ist das Berufsbildungszentrum von Pümplitz. Dort begleiten wir sie. Ich habe noch Kollegen von der Schulzeit, die mich begleiten. Und sonst auch Familie und Umfeld.
0: Sie haben unter anderem auch begleitet mit Kameras und das Ganze gefilmt und Can natürlich auch mit Essen und zu Trinken versorgt. Dazu hat es auch ein Live-Tracking gegeben, wo man ganz genau konnte verfolgen, wo, wie schnell und wie lange der 16-Jährige unterwegs ist. 120K No Easy Way heisst sein Projekt, das er gestern Morgen gestartet hat. Für ihn ist das nebst dem Geld, das er sammelt für einen Umweltschutz, vor allem einfach eine Challenge für sich selber.
1: Das mache ich eigentlich ein bisschen auf, also immer wieder etwas Neues zu machen. Auch ein bisschen eine Challenge zu finden. Weil irgendwie, ich finde, man muss ein bisschen anders sein als der Durchschnitt. Und dann müssen wir neue Sachen ausprobieren und Neues zu lernen.
0: Gestern Morgen ist der Can Kramer losgesäckelt auf dem Rathausplatz zu Thun. Dort ist heute auch wieder sein Ziel. Und wenn ich da so schaue auf dem Tracking-App, wo man den Can können verfolgen konnte, sieht es immer so aus, an der Linie, als hätte er es geschafft. Die 120 Kilometer um den Thuner und Brienzersee hat der Can geschafft und dabei stand jetzt ein bisschen mehr als 1'500 Franken gesammelt für Umweltschutzprojekte. Was der Can Kramer sonst noch im Gusel hat und wie sich der 16-Jährige auf diesen Riesenlauf das Wochenende hat vorbereitet, das haben wir schon berichtet. Nachher hören könnt ihr es auf neo1.ch.

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1: Ihr hört Neo 1 an dem 27. September, 17:30 haben wir jetzt.
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1: Noch ein halbes Jahr und dann ist fertig. Die Kollektivunterkunft für Asylsuchende in Schaffhausen im Emmental geht zu. Das heisst, anfangs die Woche in der Mitteilung von der Gemeinde Hasli bei Burgdorf, wo Schaffhausen dazugehört. Dass die Gemeinde davon nicht begeistert ist, über das haben wir schon geredet. Die Jasmin Wüthrich aus der Neo 1 Redaktion hat jetzt noch bei der zuständigen Gesundheits-, Sozial- und Integrationsdirektion vom Kanton Bern nachgefragt, warum die Unterkunft im ehemaligen Schulhaus Schaffhausen überhaupt zugeht.
3: Weil eigentlich heisst es ja gern, der Bedarf an Plätzen in Asylunterkünften ist gross. Und dazu heisst es auch etwa die, dass Asylunterkünfte in den Gemeinden nicht nur gern gesehen sind. In Schaffhausen ist das nicht so. Die Gemeinde hat die Unterkunft gern offen gelassen, auch weil es finanziell für Hasli bei Burgdorf ist, attraktiv war. Warum also die Unterkunft gleich zutun?
4: Die Unterkunft geht zu, weil man müsste verhältnismäßig viel investieren für Renovationsarbeiten.
3: Sagt der Gundekar Giebel, kommunikationsverantwortlich vor zuständigen Gesundheits-, Sozial- und Integrationsdirektion GSI vom Kanton Bern. Das Gebäude ist so schlecht zweck, dass der Betrieb von einer Kollektivunterkunft nicht mehr tragbar ist, begründet die GSI. Die Schliessung heisst es in der Mitteilung von der Gemeinde.
4: Ich habe jetzt keine konkreten Beispiele. Ich weiss nur, dass es verhältnismäßig grosse Summen sind, wo man hätte müssen investieren. Und da hat man gefunden, dass momentan mit dem Angebot, das man sonst hat, dass das sich momentan nicht rechnet.
3: So der Gundekar Giebel. Aber warum nicht das Geld investieren an einem Ort, wo die Gemeinde und die Bevölkerung eine Asylunterkunft akzeptiert? Zuletzt hat der Kanton zum Beispiel die Pläne für eine Unterkunft zu Kandersteg müssen verwerfen und auch die Kollektivunterkunft in Steffisburg hat zu reden gegeben. Diese Unterkunft will der Kanton über das 2026 herausführen, trotz einem befristeten Vertrag mit der Gemeinde bis Ende Jahr. Die Gemeinde will das nicht. Der Kanton tut also eine Kollektivunterkunft in einer Gemeinde, die es akzeptiert ist, zu und lässt sie in einer Gemeinde, die es nicht will, offen. Sie können nicht anders, sagt der Kommunikationsverantwortliche von GSI.
4: Wir haben die Auflage auch von der Politik, dass die Asylsuchenden entsprechend der Bevölkerungsdichte vom Kanton untergebracht werden.
3: Das heisst, die Unterkünfte müssen im ganzen Kanton Bern verhältnismässig verteilt sein. Und das ist seit der Neuausrichtung des Asylwesens des Kantons Bern im 2020 gesetzlich verankert.
4: Sonst könnte man jetzt den Kurzschluss machen und sagen, ja, wenn wir keine Kollektivunterkunft in Kandersteg können eröffnen im 2028, dann können wir ja Schaffhausen weiterhin offen lassen und dort renovieren. Das ist eben nicht etwas, wo man regionsmässig verschieben kann.
3: Eben wegen der Verteilung auf die Bevölkerung. Und beim Blick auf die ist das Emmental und der Oberaargau gut ausgelastet.
1: Aktuell leben im ehemaligen Schulhaus Schaffhausen laut der Gemeinde rund 60 Leute. Was mit ihnen passiert, ihr könnt euch auf neo1.ch informieren. Die Kollektivunterkunft ist dann noch bis Ende März 2027 offen.
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0: I knew you were waiting. Musik aus den 80er Jahren. Habt ihr gehört bei uns hier auf New Ways an diesem Sonntagabend. Egal wo wir sind, es ist immer mit dabei. Egal ob nach dem Aufstehen, am Morgentisch, im ÖV oder auf dem Pausenplatz, das Handy. Das haben wir immer bei uns.
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0: Wir wollen das Handy ja nicht verteufeln, aber wenn Kinder schon von klein an viel vor dem Bildschirm sind, kann sich das negativ auswirken, Lisa Graber.
2: Das habe ich einmal gemerkt in meiner Recherche zu den pädagogischen Therapien in Schulen.
3: Ist es schon so, dass ganz viele Kinder weniger Bewegungserfahrungen machen können als noch eben vor 20, 30 Jahren?
2: Das sagt mir Andrea Stettler. Sie ist Psychomotorik-Therapeutin zu Burgdorf. Psychomotorik, das ist eben eine pädagogische Therapie, die euch in jeder Regelschule angeboten wird. Dort lernen Kinder besser, mit ihrem eigenen Körper und ihren Emotionen umzugehen. Andrea Stettler sagt mir im Interview, dass Gänge wie mehr Kinder würden auffallen.
3: Und dass ganz viele Kinder eben einen grossen Leidensdruck hätten. Sprich, zum Teil vielleicht auch nicht mit Schule oder in Kinder wetten. Ich denke, vielfach ist es wichtig, dass wirklich halt ein Ausgleich stattfindet. Und Kinder, die sich nicht gewohnt sind, in einem Verein sich zu bewegen oder ein Hobby zu haben oder überhaupt einfach draußen zu sein, in der Nachbarschaft, können spielen. Ich habe ganz viele Kinder, die können bei mir lernen, Versteckis spielen.
2: Rausgehen und nicht nur vor dem Bildschirm sein. Das ist auch für unsere Kommunikation wichtig. Wer sich mit dieser auseinandersetzt, ist unter anderem Anna Joss. Sie ist Logopädin zu Langnau. In der Logopädie arbeitet man mit Kindern an Aussprache, ihrem Sprachverständnis, ihrer Grammatik. Und auch da würden die Bildschirme reinfunken.
4: Die Kinder lernen ja eigentlich die Sprache, indem sie einfach von den Erwachsenen abschauen und ablösen und nachher ahmen. Am meisten lernen sie eigentlich so, wenn man sie einfach in den Alltag einbezieht. Also beim Kochen, Einkaufen. Wenn man einfach die ganze Zeit kommentiert, was man macht. Und dann hören sie immer wieder die gleichen Wörter im gleichen Zusammenhang. Und so lernen sie die Sprache ganz schnell.
2: Die Kinder saugen unsere Kommunikation auf. Und das machen sie halt auch vor dem Bildschirm.
4: Häufig schauen sie dann auch so Filme auf Englisch. Das ist nicht so sprachförderlich.
2: Und zum Bildschirmkonsum gibt es einen Haufen alarmierende Studien. Eine britische Studie aus dem Jahr 2024 hat zum Beispiel herausgefunden, dass bei rund 4'700 untersuchten Familien, je höher die tägliche Bildschirmzeit war bei den Kindern, desto kleiner ihren Wortschatz. Eine andere Studie aus Frankreich kommt auf ähnliche Ergebnisse, sagt aber, dass der Negativeffekt der Medien schwächer ausfällt, wenn die Eltern mehr Zeit mit ihren Kindern verbringen. Dass mehr Kinder heutzutage in die Logopädie kommen, hat aber per se nicht nur mit den Problemen bei der Kommunikation zu tun, sagt mir Anna Joss weiter. Die Eltern seien heutzutage auch offener gegenüber der Logopädie.
4: Es ist, glaube ich, weniger so eine, im alleräussersten Notfall muss es halt dann noch in die Logopädie, und das ist etwas ganz Schlimmes, und hier müssen nur die Kinder her, die man gar nicht versteht. So ist es vielleicht nicht mehr, würde ich sagen.
2: In die Logo, wie man der Logopädie auch sagt, gehen wie mehr Kinder. Und darum gibt es auch mittlerweile bei den Schulen eine Warteliste.
0: Wir haben diese Woche auch über die Vorurteile gegenüber der pädagogischen Therapie geredet.
3: Was? Mein Kind ist doch nicht Psycho, das muss doch nicht erklären.
0: Andrea Stettler aus der Psychomotorik zu Burgdorf hat uns mehr erzählt dazu. Ihr findet es online zum Nachhören auf neo1.ch unter Region im Fokus.
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1: Grüß euch zusammen, wir haben jetzt gegen 6. Die Nachrichten, die gehören dahin von der Sarina Welti.
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3: Die Erleichterung und Freude ist gross. Fächigen sagt ja zum Kredit für das neue Schulhaus. Ein Schlappen für die nationalen Initiativen. Und hier und da kommen auf Abend ein bisschen Wolken auf. Es bleibt aber freundlich und genauso geht es morgen weiter bei um die 25 Grad. Lieber kommt Otzigen ein neues Schulhaus. Die Gemeinde Vechigen nimmt heute den Kredit über 15 Millionen Franken für einen Schulhausneubau an. Und das deutlich mit über 76%. Der Gemeinderat sei froh, dass das Stimmvolk den Kredit hat angenommen und das auch noch deutlich, sagt Nadja Lützerschwab, sie ist die Gemeindepräsidentin.
4: Das bestätigt dem Gemeinderat auch, dass die eingeschlagene Richtung mit der Sanierung dieser Schulanlage auch wirklich richtig war.
3: Es sei klar, dass es auch immer Gegenstimmen für so ein Projekt gäbe. Umso schöner sei es, dass die Bevölkerung jetzt gleich hinter dem Plan der Gemeinde Vechigen steht. Die Erleichterung ist auch bei Nadja Lützerschwab gross.
4: Das ist natürlich sehr wichtig. Wäre das verworfen worden, hätten wir das Schulhaus nicht können sanieren. Und das ist ein wichtiger Schritt, dass wir jetzt dort die Sanierungsarbeiten weiterfahren können.
3: Im Sommer 2027 wird die Gemeinde Vechigen dann loslegen mit den Baubüzen beim Schulhaus Utzigen-Littenwil. Was genau geplant ist, haben wir auch schon berichtet. Hört ihr nachher auf neo1.ch. Mehr als eine klare Sache war es bei der Abstimmung in Hasli bei Burdorf. Die Stimmbevölkerung sieht mit mehr als 92% Ja zum Kredit über 985'000 Franken. Das Geld braucht die Gemeinde Hasli bei Burdorf für einen Anschluss an das Grundwasserpumpwerk Gommerkingen. Die Stimmbeteiligung war bei 45,6%. Dass Hasli aber wirklich in Zukunft das Pumpwerk der Gemeinde Walkringen kann brauchen kann, muss ja auch noch Walkringen Ja dazu sagen. Die Abstimmung ist im Dezember an der Gemeindeversammlung. Eine relativ knappe Sache war es aber in der Gemeinde Grosshochstädten. Die Stimmberechtigten sagen Nein zu den neuen Regeln rund um das Parkieren. Mit 54,4% lehnen die Grosshochstädter innen die Variante A der Gemeinde ab. Auch der Gegenvorschlag hat keine Chance gehabt. Durch das Nein bleiben die öffentlichen Parkplätze in der Gemeinde Grosshochstädten weiterhin gratis. Utzisdorf kann den Mayhofweg erneuern. Dazu gehören die Werkleitungen und die Strasse selber. Für das braucht die Gemeinde einen Kredit von über 631'000 Franken. Die Stimmberechtigten von Utzisdorf sagen mit mehr als 82% Ja zum Kredit und machen so das Geld locker. Die Velostation beim Bahnhof Bern überkommt ein zweites Untergeschoss. Die Stadt Berner Bevölkerung hat den Kredit von fast 12,5 Millionen Franken heute angenommen und das deutlich mit gut 70% Ja-Stimmen. So kann Bern beim Zugang zum Bahnhof in Lenggasse bauen. Auf kantonaler und Bundesebene sind alle Stimmen ausgezählt. Der Kanton Bern lehnt die Bildungsinitiative klar ab. Alle 10 Verwaltungskreise sagen Nein. Auch eine klare Sache war es bei den beiden nationalen Abstimmungen. Die Ernährungsinitiative und die Neutralitätsinitiative sind beide schon am Ständemehr gescheitert. Alle Kantone sind sich bei den beiden Abstimmungen einig. Alle zusammen sagen Nein. So kommt es zu 70,2% Nein. Stimmen bei Neutralitätsinitiativen und die Ernährungsinitiative geht mit 72,5% Nein-Stimmen der Bach ab.
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1: Hinten bleibt das Wetter freundlich, es gibt einfach dann noch ein bisschen mehr Wolken, die bringen aber keinen Regen mit sich. Aktuell sind Temperaturen um die 25 Grad und mit ähnlichem Wetter starten wir dann morgen noch in die neue Woche. Es gibt freundliches Wetter mit viel Sonne und vor allem auch wieder milde und sommerliche Temperaturen, so um die 26 Grad am Montag.
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1: Die A1 Bern Richtung Zürich zwischen Kriegstätte und Herkingen, da braucht es ein bisschen mehr Zeit wegen Verkehrsüberlastung und das auf mehreren Abschnitten. Dann auf der A6 Kandersteg Auto verladen Richtung Mühlen zwischen Frutigen und Reichenbach. Da geht es etwa eine Viertelstunde länger, weil es viel Verkehr hat. Ebenfalls ein bisschen länger geht es auf der A8 Brienz Richtung Spiez zwischen Wilderswil und Terligen. Da stocken es auch wegen Verkehrsüberlastung. Zeitverlust dort etwa 10 Minuten. Und auch von der Hauptstrasse habe ich eine Meldung aktuell, und zwar aus der Region Thun von Hünibach Richtung Innenstadt. Geht so etwa 10 Minuten länger im Moment. Ich wünsche eine gute und eine sichere Fahrt.
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1: Und wir starten im Sagmau mit Schwingen, Sarina Welti.
3: Ja, heute war das Chemie-Hütte Schwingen zu Zeschiried. Emmitaler hat da ganz oben ausgeschwungen. Der Lars Zog vom Schwingclub Siechen gewinnt das Fest. Im Schlussgang legt er den Remo Scherz auf den Rücken. Gleich viele Punkte wie der Zog hat auch der Oberländer David Lüthi gemacht. Darum haben sie das Fest zusammen gewonnen.
1: Schon gestern hat Jasmin Göime vom Schwingclub Zeschiried doch festen. Sie hat den Titel als Königin verteidigt und hat, wie sich gehört und toll gefestet. Und gleich ist sie heute schon heute bei uns im Studio vorbeigekommen.
6: Die Hornusser hatten noch das Fest gehabt und sie haben auch noch wie einen kleinen Empfang organisiert. Ja, wir haben schon noch ein bisschen gefeiert. Das war schön.
3: Dass sie zum zweiten Mal nacheinander den Titel holt, nach Fern, sei unglaublich.
6: Es ist wunderschön, hat es mir gelangt.
1: Was es braucht hat, dass Jasmin den Titel umher hat können holen und wie sie die letzte Fest vor Saison angegangen ist, das lassen wir den morgen hier bei Neo 1.
3: Und dann kommen wir zu Orientierungslauf. Gut für die Schweiz. Die Mannenstaffel säckelt am schnellsten über die Ziellinie und holt sich so die gute Medaille an der Europameisterschaft zu Litauen. Mit dabei war auch der Berner Fabian Ebersold.
1: Auch für die Frauen gibt es Edu-Metall. Die Schweizer Frauenstaffel holt sich die Silbermedaille. Hier ist auch die Berner Simona Ebersold dabei gewesen.
3: Der Eishockey. Heute am Nachmittag war ein Spiel in der höchsten Liga in der Schweiz. Der National League Genf gewinnt auswärts gegen Biel mit 2-0. Die beiden Goals hat es erst im letzten Drittel gegeben.
1: Zum Rudern zwei Medaillen für die Schweiz. Fabienne Schweizer und Salome Ulrich holen die Shanghai Bronze. Das ist im Shanghai Sprint. Das ist ein internationaler Wettkampf im Rudern.
3: Die zwei Ruderinnen vom Seeklub Luzern holen dazu im Achterboot noch die Silbermedaille. Dort sind sie im internationalen World Team gestartet. Heisst, ein zusammengewürfeltes Team mit anderen Athletinnen. Gewonnen hat das Rennen Deutschland.
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0: Von jetzt an läuft für euch bis morgen Morgen um 17:30 nonstop Musik hier bei uns auf Neo 1. Zarina Welti und ich, Zarina Klötzli, wünschen eine gebige Hinnig. Wir hören uns morgen Morgen wieder. Da begleiten wir euch zusammen mit dem Pascal Rupp in den neuen Wochenstart und durch den Montagmorgen durch. Startet immer die Nonstop-Musikzeit mit 5 AM von Michael Schulte. Einen schönen Abend zusammen.
1: Salut zusammen!

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